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1: Um 3 Uhr mit Juliette Groß. In den USA ist an die Opfer der Terroranschläge vom 11. September erinnert worden. Vor 25 Jahren hatten islamistische Terroristen Passagierflugzeuge entführt und in das World Trade Center in New York und das Pentagon in Washington gesteuert. Fast 3000 Menschen starben. Aus der NDR-Nachrichtenredaktion Jan Busche.
2: Am Ground Zero in New York haben Angehörige die Namen der dort Getöteten verlesen. An der Gedenkfeier nahmen die 4 noch lebenden Ex-US-Präsidenten Clinton, Bush, Obama und Biden teil. Der amtierende Präsident Trump blieb New York fern und hielt eine Rede bei der Gedenkfeier am Verteidigungsministerium in Washington. Dort bezeichnete er den Krieg im Iran als alternativlos. Der 11. September werde niemals vergessen und deshalb kämpften US-Soldaten heute, sagte Trump. Es gebe keine Wahl und könne nur den Sieg geben.
1: In Frankreich ist am Abend ein Teil eines Regionalzugs entgleist. Der Zug mit rund 180 Menschen an Bord war zwischen Rouen und Caen im Nordwesten des Landes unterwegs. Laut Medienberichten kollidierte er mit einem bislang unbekannten Gegenstand. Ein Waggon kippte um, 4 weitere Wagen sprangen aus den Schienen. Laut den Behörden wurden dabei mindestens 44 Menschen verletzt. Eine Frau ist in kritischem Zustand. Alexander Zverev steht im Finale der US Open. Im Halbfinale setzte sich der deutsche Tennisprofi gegen den Russen Karen Khachanov durch. Aus der Sportredaktion Marcel Stober.
3: Zverev hat sein Niveau bei diesem Turnier deutlich gesteigert. Musste er in den ersten 2 Runden noch über die volle Distanz von 5 Sätzen gehen, verlor er seitdem keinen einzigen Satz mehr. Auch nicht im Halbfinale. Den Russen Karen Khachanov besiegte Zverev mit 6:3, 7:6 und 7:6. Im dritten Satz führte der Russe im Tiebreak, Zverev aber konnte 2 Satzbälle abwehren und wiederum seinen ersten Matchball bei Aufschlag des Gegners verwandeln. Der nervenstarke Zverev hat nun sein 3. Grand-Slam-Finale in Folge erreicht, was vor ihm noch kein deutscher Mann geschafft hat. Das Finale der US Open findet am morgigen Sonntag um 20 Uhr deutscher Zeit statt.
1: Und in der Fußball-Bundesliga hat Aufsteiger Schalke den ersten Saisonsieg gefeiert. Die Schalker gewannen bei Union Berlin mit 3:1. Und in der zweiten Liga ist Nürnberg vorerst Tabellenführer nach einem 2:1 gegen Hannover. Darmstadt gewann gegen Bielefeld ebenfalls mit 2:1. Das waren die Nachrichten. Das Wetter in Deutschland. Tagsüber Wechsel von Sonne und Wolken und vereinzelt Schauer. Ab dem späten Nachmittag im Nordwesten etwas Regen. Höchstwerte 18 Grad im Erzgebirge bis 28 Grad in der Oberpfalz. Am Sonntag ganz im Süden länger freundlich, sonst regnerisch bei 16 bis 26 Grad. Am Montag nach Südosten ziehen der Regen. Es ist gleich 3:03 Uhr.
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1: Um 4 Uhr mit Juliette Groß. Die USA haben der fast 3000 Opfer der Terroranschläge vom 11. September 2001 gedacht. Präsident Trump nahm an einer Gedenkzeremonie am Pentagon teil. In New York gab es eine Schweigeminute. Aus Washington Samuel Jakisch.
2: 2983 Namen werden an diesem Freitag am 9/11 Memorial Plaza in New York City verlesen. Erstmals gibt es in New York auch eine eigene Schweigeminute für tausende Feuerwehrleute, Einsatzkräfte, Helfer und Bauarbeiter, die nach ihrer Arbeit in den Trümmern von 9/11 erkrankt und gestorben sind. Zahlreiche Fälle von Krebs- und Atemwegserkrankungen sind auf ihren Einsatz am schadstoffbelasteten Ground Zero zurückzuführen. Erst Anfang dieser Woche veröffentlichte die Stadt New York neue Unterlagen zur verheerenden Luftqualität damals direkt nach den Anschlägen.
1: 7 mutmaßliche Mitglieder der Terrororganisation Hamas müssen sich in Kürze vor Gericht verantworten. Die Bundesanwaltschaft hat sie wegen der Vorbereitung eines Anschlags angeklagt. Sie wirft den Männern vor, Waffen für einen Angriff auf israelische oder jüdische Ziele in Deutschland oder Österreich beschafft zu haben. Laut den Ermittlern gab es dafür bereits konkrete Anschlagspläne. Die Verdächtigen waren bereits in den vergangenen Monaten festgenommen worden, einige von ihnen in Deutschland. In der Fußball-Bundesliga hat Aufsteiger Schalke den ersten Saisonsieg gefeiert. Die Schalker gewannen bei Union Berlin mit 3:1. Aus der Sportredaktion Marcel Stober.
3: In der ersten Halbzeit war Schalke klar besser, in der zweiten Hälfte dann rettete man den Sieg über die Zeit. Kurz nach Wiederanpfiff lagen die Schalker mit 2:0 in Führung, Unions Anschlusstreffer fiel erst in der Nachspielzeit. Doch als es nochmal spannend wurde, konterte Schalkes Wöber zum 3:1 Endstand. In der zweiten Liga ist Nürnberg erst einmal an die Tabellenspitze gesprungen. Gegen Hannover gewannen die Franken mit 2:1 und sind nun saisonübergreifend 10 Ligaspiele ungeschlagen. Darmstadt 98 hingegen durchbrach eine richtige Negativserie und holte beim umjubelten 2:1 gegen Bielefeld den ersten Sieg seit einem halben Jahr.
1: Tennisprofi Alexander Zverev hat das Finale der US Open in New York erreicht. Er setzte sich im Halbfinale in 3 Sätzen gegen den Russen Karen Khachanov durch. Zverev trifft damit im Finale am Sonntag entweder auf Ben Shelton oder Francis Tiafoe. Die beiden US-Amerikaner spielen in diesen Minuten ihr Halbfinale. Zverev stand 2020 schon einmal im Finale der US Open, war dann aber an dem Österreicher Dominic Thiem gescheitert. Das waren die Nachrichten. Das Wetter in Deutschland. Tagsüber Wechsel von Sonne und Wolken und vereinzelt Schauer, aber dem späten Nachmittag im Nordwesten etwas Regen. Höchstwerte 18 Grad im Erzgebirge bis 28 Grad in der Oberpfalz. Es ist gleich 4:03 Uhr.
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1: Um 5 Uhr mit Juliette Groß. In den USA ist an die Terroranschläge vom 11. September 2001 erinnert worden. Die zentrale Gedenkfeier fand am Ground Zero in New York statt. Die USA-Korrespondentin der ARD, Marion Schmickler, fasst das Erinnern an die tausenden Toten zusammen.
2: In den 4 Stunden Zeremonie sind 3000 Namen vorgelesen worden und die Vorlesenden waren alle Angehörige. Viele waren die Enkelkinder oder die Kinder von Opfern. Viele haben ihre Großeltern nie kennengelernt. Politische Reden sind hier nicht gewünscht, sondern man will sich auf die Opfer konzentrieren. Und ich habe sehr viele Menschen hier getroffen, die mit Bildern gekommen sind von ihren Angehörigen. Ein Feuerwehrmann hat mir gesagt, sich zu erinnern ist extrem schmerzhaft, aber wir dürfen niemals vergessen.
1: In ganz Deutschland gibt es heute Demonstrationen gegen rechts. In mehr als 35 Städten wollen die Menschen auf die Straße gehen, um nach dem Wahlerfolg der AfD in Sachsen-Anhalt ein Zeichen zu setzen. Die größten Aktionen finden in Berlin und Hamburg statt, wo jeweils mehr als 10.000 Teilnehmende erwartet werden. In der Hauptstadt und in Mecklenburg-Vorpommern werden am kommenden Wochenende neue Parlamente gewählt. Alexander Zverev steht im Finale der US Open. Im Halbfinale setzte sich der deutsche Tennisprofi gegen den Russen Karen Khachanov durch. Aus der Sportredaktion Marcel Stober.
3: Zverev hat sein Niveau bei diesem Turnier deutlich gesteigert. Musste er in den ersten 2 Runden noch über die volle Distanz von 5 Sätzen gehen, verlor er seitdem keinen einzigen Satz mehr. Auch nicht im Halbfinale. Den Russen Karen Khachanov besiegte Zverev mit 6:3, 7:6 und 7:6. Im 3. Satz führte der Russe im Tiebreak, Zverev aber konnte 2 Satzbälle abwehren und wiederum seinen ersten Matchball bei Aufschlag des Gegners verwandeln. Der nervenstarke Zverev hat nun sein 3. Grand-Slam-Finale in Folge erreicht, was vor ihm noch kein deutscher Mann geschafft hat. Das Finale der US Open findet am morgigen Sonntag um 20 Uhr deutscher Zeit statt.
1: Und in der Fußball-Bundesliga hat Aufsteiger Schalke den ersten Saisonsieg gefeiert. Die Schalker gewannen bei Union Berlin mit 3:1. Und in der zweiten Liga ist Nürnberg vorerst Tabellenführer nach einem 2:1 gegen Hannover. Darmstadt gewann gegen Bielefeld ebenfalls mit 2:1. Das waren die Nachrichten. Das Wetter in Deutschland. Tagsüber Wechsel von Sonne und Wolken und vereinzelt Schauer, ab dem späten Nachmittag im Nordwesten etwas Regen. Höchstwerte 18 Grad im Erzgebirge bis 28 Grad in der Oberpfalz. Am Sonntag ganz im Süden länger freundlich, sonst regnerisch bei 16 bis 26 Grad. Am Montag nach Südosten ziehender Regen, dahinter freundlicher bei 17 bis 27 Grad. Es ist gleich 5:03 Uhr.
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1: Um 6 Uhr mit Claudia Drews. Nach dem schwachen Abschneiden bei der Landtagswahl in Sachsen-Anhalt wird die Kritik an Bundeskanzler Merz in der CDU lauter. Der Chef des CDU-Arbeitnehmerflügels Rathke sagte dem Fokus, es sei kontraproduktiv, wenn der Kanzler mit seinen Äußerungen regelmäßig das halbe Land gegen sich aufbringe. Aus der Nachrichtenredaktion Michael Kück.
2: Wenn die Union Diskussionen lostrete, ob die Menschen faul seien, dann habe sie nicht verstanden, worum es eigentlich gehe, sagte Rathke. Kritik gibt es auch aus Sachsen. Mehrere Kreisverbände verlangen die Lage schonungslos zu analysieren. Gut eine Woche vor der Landtagswahl in Mecklenburg-Vorpommern hat der dortige CDU-Spitzenkandidat Peters angekündigt, Kanzler Merz werde bis dahin nicht mehr im Bundesland auftreten. CDU-Wahlkämpfer würden häufig kritisch auf ihn angesprochen. Die Christdemokraten fürchten in Mecklenburg-Vorpommern sogar an der 5%-Hürde zu scheitern. Die Generalsekretärin der CDU, Hoppermann, verteidigte Merz gegen Kritik. Sie sagte, Merz stehe für das Bild der Zukunft in Deutschland.
1: In ganz Deutschland gibt es heute Demonstrationen für Demokratie und gegen Rechtsextremismus. In mehr als 35 Städten wollen Menschen auf die Straße gehen, um nach dem Wahlerfolg der AfD in Sachsen-Anhalt ein Zeichen zu setzen. Zu den größten Demos in Berlin und Hamburg werden jeweils mehr als 10.000 Menschen erwartet. Saudi-Arabien hat den Betrieb einer wichtigen Ölpipeline durchs Land vorübergehend eingestellt. Es handele sich um eine Vorsichtsmaßnahme, teilte das Energieministerium mit. Die Pipeline war vor 2 Tagen mit Drohnen angegriffen worden, nach saudischen Angaben von irakischem Boden aus. Unklar ist aber von wem. Die Ost-West-Pipeline wurde in den 1980er Jahren gebaut. Sie half Saudi-Arabien bislang beim Ölexport, den blockierten Seeweg durch die Straße von Hormuz zu umgehen. Im Juli hatten Saudi-Arabien und die USA vom Iran unterstützte Milizen im Irak bombardiert, als Vergeltung für Drohnenangriffe auf saudische Öleinrichtungen. Tennisprofi Alexander Zverev steht im Endspiel der US Open. Er gewann sein Halbfinale gegen den Russen Karen Khachanov klar in 3 Sätzen. Im Finale am Sonntag trifft Zverev auf Ben Shelton aus den USA. In der Fußball-Bundesliga hat Schalke 04 den ersten Auswärtssieg geholt. Der Aufsteiger gewann 3:1 bei Union Berlin. In der zweiten Liga läuft es weiter nicht gut für Hannover 96. Die Niedersachsen verloren 1:2 in Nürnberg. Der FCN mit Trainer Miro Klose ist damit neuer Tabellenführer. Außerdem gewann Darmstadt 2:1 gegen Bielefeld. Für die Lilien war es der erste Saisonsieg. Die Frauen von Werder Bremen haben das Nordderby gegen den HSV gewonnen. 27.000 Zuschauer sahen ein knappes 1:0 im Weserstadion. Aus Bremen, Felix Gerhardt.
3: Nach nervösem Beginn kam das Team von Trainerin Fritzi Kromp immer besser ins Spiel und belohnte sich in der 49. Minute. Eckball von links und Isabella Jaron per Kopf aus kurzer Distanz zum 1:0. Doch die HSV-Frauen gaben sich nie auf, erarbeiteten sich mehrere Chancen, blieben aber glücklos im Abschluss. Und so feierten die Bremerinnen nicht nur den Derby-Sieg, sondern auch den 3. Sieg im 4. Saisonspiel. Ein starker Saisonstart für das rund erneuerte Bremer Team.
1: Und es waren die Nachrichten. Das Wetter in Deutschland. Tagsüber ein Wechsel von Sonne und Wolken, vereinzelt Schauer. Ab dem späten Nachmittag im Nordwesten etwas Regen. Höchstwerte 18 Grad im Erzgebirge bis 28 in der Oberpfalz. Morgen am Sonntag ganz im Süden länger freundlich, sonst regnerisch bei 16 bis 26 Grad. Und wir schauen noch auf den Montag. Da gibt's nach Südosten ziehenden Regen. Dahinter wird's freundlicher bei 17 bis 27 Grad. Es ist 6.04 Uhr.
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1: Die A7 Flensburg-Hamburg ist in Richtung Süden zwischen Hamburg-Schnelsen Nord und Stellingen sowie in Richtung Norden zwischen Volkspark und Schnelsen Nord wegen Tunnelwartungsarbeiten noch bis Montag früh gesperrt, aber eine Umleitung ist dort eingerichtet. Die A23 Heide-Hamburg ist zwischen Eidelstedt und Dreieck Hamburg-Nordwest in beiden Richtungen wegen Tunnelwartungsarbeiten. Es dürfte sich um den gleichen Tunnel handeln, bis Montag ca. 5 Uhr gesperrt. Und auch dort ist eine Umleitung eingerichtet. Allen unterwegs, gute Fahrt.
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Sie hören NDR Schlager mit Sören Ulrichs und jetzt mit einer kleinen Schätzfrage für Sie. Wie viele Stunden stehen wir durchschnittlich im Stau innerhalb eines Jahres? Schätzen Sie mal. Es sind 30 Stunden. Und diese 30 Staustunden im Jahr bei uns in Deutschland, die sind aber noch gar nichts gegen Los Angeles. Dort steht man durchschnittlich 104 Stunden im Stau, also umgerechnet fast 4,5 Tage. Ja, denken Sie mal dran, wenn Sie demnächst im Stau oder vor einer roten Ampel stehen sollten.

NDR Schlager mit Sören Ulrichs und jetzt mit einer kleinen Quizfrage für Sie. 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Na, wissen Sie es? Na klar, Sie alle laufen hier bei NDR Schlager. 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

Was gab's oder gibt's denn bei Ihnen heute zum Frühstück? Sören Ulrichs ist hier bei NDR Schlager. Also morgens in Deutschland am beliebtesten ist Brot mit Käse, Wurst oder Schinken, sagt die Statistik. Und Marmelade, vor allem Himbeer-, Erdbeer- oder Brombeermarmelade. Und bei uns im Norden kommt außerdem gerne mal Fisch auf den Tisch. Ja, von mir gibt's dazu das Beste aus mehr als 50 Jahren Schlagergeschichte. 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
1: Um 7 Uhr mit Claudia Drews. In der CDU wird die Kritik an Bundeskanzler Merz wieder lauter. Hintergrund ist das schwache Abschneiden bei der Wahl in Sachsen-Anhalt. Der Chef des CDU-Arbeitnehmerflügels Rathke warf Merz im Magazin Focus vor, mit bestimmten Äußerungen regelmäßig das halbe Land gegen sich aufzubringen. Aus der NDR-Nachrichtenredaktion Michael Kück.
2: Wenn die Union Diskussion lostrete, ob die Menschen faul seien, dann habe sie nicht verstanden, worum es eigentlich gehe, sagte Rathke. Kritik gibt es auch aus Sachsen. Mehrere Kreisverbände verlangen die Lage schonungslos zu analysieren. Gut eine Woche vor der Landtagswahl in Mecklenburg-Vorpommern hat der dortige CDU-Spitzenkandidat Peters angekündigt, Kanzler Merz werde bis dahin nicht mehr im Bundesland auftreten. CDU-Wahlkämpfer würden häufig kritisch auf ihn angesprochen. Die Christdemokraten fürchten in Mecklenburg-Vorpommern sogar an der 5%-Hürde zu scheitern. Die Generalsekretärin der CDU, Hoppermann, verteidigte Merz gegen Kritik. Sie sagte, Merz stehe für das Bild der Zukunft in Deutschland.
1: In ganz Deutschland gibt es heute Demonstrationen für Demokratie und gegen Rechtsextremismus. In mehr als 35 Städten wollen Menschen auf die Straße gehen, um nach dem Wahlerfolg der AfD in Sachsen-Anhalt ein Zeichen zu setzen. Zu den größten Demos in Berlin und Hamburg werden jeweils mehr als 10.000 Menschen erwartet. Vertreter der sogenannten BRICS-Länder kommen ab heute in Indiens Hauptstadt Neu-Delhi zum Jahresgipfeltreffen zusammen. Unter anderem sind der russische Präsident Putin, Chinas Staatschef Xi Jinping dabei. Indiens Ministerpräsident Modi betonte, es gehe bei der Konferenz um Zusammenarbeit und den Austausch zu globalen und regionalen Fragen. Ob auch der russische Angriffskrieg in der Ukraine angesprochen wird, ist unklar. Putin sagte bei einer Pressekonferenz vor dem Gipfelbeginn. Die Regierungen an europäischer Staaten provozierten einen offenen Konflikt mit Russland. Das verunsichere die Bürgerinnen und Bürger. Eine Folge davon sei auch das starke Ergebnis der AfD bei der jüngsten Landtagswahl in Sachsen-Anhalt. Tennisprofi Alexander Zverev steht im Endspiel der US Open. Er gewann sein Halbfinale gegen den Russen Karin Khachanov klar in 3 Sätzen. Im Finale am Sonntag trifft Zverev auf Ben Shelton aus den USA. In der Fußball-Bundesliga hat Schalke 04 den ersten Auswärtssieg geholt. Der Aufsteiger gewann 3:1 bei Union Berlin. In der zweiten Liga läuft es weiter nicht gut für Hannover 96. Die Niedersachsen verloren 1:2 in Nürnberg. Der FCN mit Trainer Miro Klose ist damit neuer Tabellenführer. Außerdem gewann Darmstadt 2:1 gegen Bielefeld. Für die Lilien war es der erste Saisonsieg. Die Frauen von Werder Bremen haben das Nordderby gegen den HSV gewonnen. 27.000 Zuschauer sahen ein knappes 1:0 im Weserstadion. Aus Bremen, Felix Gerhardt.
3: Nach nervösem Beginn kam das Team von Trainerin Fritzi Kromp immer besser ins Spiel und belohnte sich in der 49. Minute. Eckball von links und Isabella Jaron per Kopf aus kurzer Distanz zum 1:0. Doch die HSV-Frauen gaben sich nie auf, erarbeiteten sich mehrere Chancen, blieben aber glücklos im Abschluss. Und so feierten die Bremerinnen nicht nur den Derby-Sieg, sondern auch den 3. Sieg im 4. Saisonspiel. Ein starker Saisonstart für das rund erneuerte Bremer Team.
1: Und es waren die Nachrichten. Das Wetter in Norddeutschland. Mal Sonne, mal Wolken und kaum Schauer bei maximal 19 bis 22 Grad heute. Morgen eher regnerisch, abends klart es dann von der Nordsee her auf, 17 bis 21 Grad. Und die neue Woche beginnt wechselhaft. Montag heiter bis wolkig und meist trocken. Dienstag zieht im Lauf des Tages Regen auf und es wird etwas wärmer mit 20 bis 25 Grad. Es ist 7.04 Uhr.
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1: Und da haben wir noch einmal die Hinweise auf die Sperrungen. Die A7 Flensburg-Hamburg ist in Richtung Süden zwischen Hamburg-Schnelsen-Nord und Stellingen sowie in Richtung Norden zwischen Volkspark und Schnelsen-Nord wegen Tunnelwartungsarbeiten bis Montag früh gesperrt. Eine Umleitung ist eingerichtet. Und die A23 Heide-Hamburg ist zwischen Eidelstedt und dem Dreieck Hamburg-Nordwest in beiden Richtungen ebenfalls wegen Tunnelwartungsarbeiten bis Montag früh 5 Uhr gesperrt. Und auch hier gibt es eine Umleitung. Wir wünschen allen unterwegs eine gute Fahrt.
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Was haben Sie denn heute noch Schönes vor? Sören Ulrichs ist hier bei NDR Schlager. Also die beliebtesten Hobbys bei uns in Deutschland haben Forscher mal ermittelt. Auf Platz 1 Gartenarbeit, gefolgt von Einkaufen, Fotografieren, Essen gehen und Rätseln, also zum Beispiel Kreuzworträtsel. Egal, was Sie heute noch vorhaben, wir von NDR Schlager begleiten Sie gerne mit dem Besten aus mehr als 50 Jahren Schlagergeschichte.

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Meine Frau wahrscheinlich auch schon mit unserer Labradorhündin Alma. Dann jetzt erstmal ein Kaffee und dazu die besten nationalen und internationalen Schlager. 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
1: Um 8 Uhr mit Claudia Drews. Zu dem Drohnenangriff am Leipziger Flughafen Anfang August gibt es neue Erkenntnisse. Nach Informationen der Welt am Sonntag soll es Hinweise auf den russischen Militärgeheimdienst GRU als Drahtzieher geben. Aus der Nachrichtenredaktion Sven Weingärtner.
2: Ein mutmaßlicher Mitarbeiter des GRU soll laut Ermittlungsunterlagen für die Logistik des geplanten Anschlags zuständig gewesen sein. Diese Erkenntnisse haben demnach dazu geführt, dass die Bundesregierung Russland für den Drohnenanschlag als verantwortlich betrachtet. Die Welt am Sonntag berichtet, dass zu den Verdächtigen der Russe Oleg L. und der Belarusse Andrei K. gehören. Sie beruft sich dabei auf Informationen aus Sicherheitskreisen. Der russische Geheimdienstmitarbeiter soll den Anschlag vorbereitet haben. Russland weist jede Beteiligung an dem Anschlag zurück.
1: In der CDU wird die Kritik an Bundeskanzler Merz wieder lauter. Hintergrund ist das schwache Abschneiden bei der Wahl in Sachsen-Anhalt. Der Chef des CDU-Arbeitnehmerflügels Radke warf Merz im Magazin Focus vor, mit bestimmten Äußerungen regelmäßig das halbe Land gegen sich aufzubringen, zum Beispiel mit Diskussionen, ob die Menschen in Deutschland faul seien. Der CDU-Spitzenkandidat in Mecklenburg-Vorpommern, Peters, will bis zur Wahl in 8 Tagen nicht mehr zusammen mit Merz auftreten. Generalsekretärin Hoppermann hat den Kanzler und Parteichef verteidigt. Sie sagte im Deutschlandfunk, Merz stehe für das Bild der Zukunft in Deutschland. Knapp eine Woche nach der Landtagswahl in Sachsen-Anhalt und dem Wahlsieg der AfD finden heute in über 35 Städten in Deutschland große Demonstrationen statt. Die Menschen wollen für demokratischen Zusammenhalt und gegen Rechtsextremismus auf die Straße gehen. In der Hamburger Innenstadt werden am Nachmittag bis zu 20.000 Teilnehmende erwartet. Die Demo in Schwerin startet am Vormittag. Bereits gestern Abend hatten im niedersächsischen Oldenburg laut Polizei etwa 3.000 Menschen demonstriert. Auch in den Tagen davor hatte es in mehreren Städten im Norden Demos gegeben, um Zeichen für Demokratie zu setzen. Morgen finden in Niedersachsen Kommunalwahlen statt und am 20. September wird in Mecklenburg-Vorpommern ein neuer Landtag gewählt. In der Fußball-Bundesliga hat Schalke 04 den ersten Auswärtssieg geholt. Der Aufsteiger gewann 3:1 bei Union Berlin. In der zweiten Liga läuft es weiter nicht gut für Hannover 96. Die Niedersachsen verloren 1:2 in Nürnberg. Außerdem gewann Darmstadt 2:1 gegen Bielefeld. In der Frauen-Bundesliga hat Werder Bremen das Nordderby gegen den HSV gewonnen. 27.000 Zuschauer im Weserstadion sahen ein knappes 1:0 für das Team von Fritz Niekromp. Tennisprofi Alexander Zverev steht im Endspiel der US Open. Er gewann das Halbfinale gegen den Russen Khachanov klar in 3 Sätzen. Auch sein Gegner steht fest. Aus New York, Tim Brockmeier.
3: Entspannt vom Hotelbett aus verfolgte Alexander Zverev das zweite US Open Halbfinale, guckte sich an, wie sich der US-Amerikaner Ben Shelton ins Endspiel spielte. Der Deutsche hatte da seinen Job nämlich schon getan, hatte gegen den Russen Khachanov einen grundsoliden, seriösen und stabilen Auftritt hingelegt. Zverev spielte nicht spektakulär, nicht mitreißend, sicher auch nicht sein Top-Niveau. Er machte einfach das, was nötig war, um den Russen in 3 glatten Sätzen zu bezwingen. Zverev weiß aber auch, dass er im Finale gegen Shelton, der in der Form seines Lebens spielt und 24.000 Fans im Ash Stadium hinter sich haben wird, ein deutlich besseres Niveau braucht als bisher bei diesen US Open.
1: Und das waren die Nachrichten. Das Wetter in Norddeutschland, mal Sonne, mal Wolken, kaum Schauer, maximal 19 bis 22 Grad. Morgen eher regnerisch, am Abend klart es von der Nordsee auf, 17 bis 21 Grad. Und die neue Woche beginnt wechselhaft, Montag heiter bis wolkig und meist trocken, Dienstag mehr Regen, etwas wärmer bei 20 bis 25 Grad. Es ist 8.04 Uhr.
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1: Die A7 Flensburg-Hamburg ist in Richtung Süden zwischen Hamburg-Schnelsen-Nord und Stellingen sowie in Richtung Norden zwischen Volkspark und Schnelsen-Nord wegen Tunnelwartungsarbeiten bis Montag früh gesperrt. Es gibt eine Umleitung. Und die A23 Heide-Hamburg ist zwischen Eidelstedt und Dreieck Hamburg-Nordwest ebenfalls in beiden Richtungen wegen Tunnelwartungsarbeiten bis Montag früh ca. 5 Uhr gesperrt. Und auch hier ist eine Umleitung eingerichtet. Allen unterwegs eine gute Fahrt.
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5: Guten Tag.
4: Hallihallo, hier am Schlagermikrofon am heutigen Samstag sagt live Tennemann. Ich bin Ihr Schlageronkel vom Dienst. Ja, und ich wünsche uns einen schönen Samstag natürlich mit toller Musik. Und wir fangen gleich an, und das ist schon toll, mit Bernd Klüver, Wenn ich dich dann in die Arme nehme.

Sie hören NDR Schlager im Norden zu Hause und das war natürlich ganz klar Nana Mouskouri. Lieder, die die Liebe schreibt, die Nana Mouskouri, die jetzt in einem Interview mal erzählt hat, dass sie am Start ihrer Karriere als kleine Dicke mit Brille bezeichnet wurde von den Agenturen. Ja, sie war damals in einer Zeit am Start in den 50ern und da waren eher so blonde und zierliche Sängerinnen sehr gefragt. Sie war das Gegenteil davon, sagte sie. Und dann trug sie auch noch eine Brille und bei einigen Auftritten wurde ihr immer wieder gesagt, bitte den Style ein wenig verändern und am besten die Brille weglassen. Das kam für sie aber niemals in Frage. Sie hat immer gesagt, ich verstelle mich nicht. Und heute, tja, ist die Brille längst ihr Markenzeichen.

Wir spielen sie die größten Hits, die größten Schlager der letzten Jahrzehnte. Und da geht's natürlich nicht ohne Bernhard Brink und Geliebt, gehasst, geweint. Hier auf NDR Schlager im Norden zu Hause. Und da haben wir dann auch gleich Mary Rose. Nur die Liebe lässt uns leben. Und die Mary hat jetzt in einem Zeitungsinterview verraten, was bei ihr das ganz große Geheimnis gegen den Stress ist. Ja, sie nimmt dann ein heißes Bad, begleitet von Kerzenlicht, einem Glas Wein und Musik. Und die Badewanne ist dann ihr Rückzugsort, ein Ort zum Durchatmen, Kraft schöpfen und Klarheit gewinnen. Und danach, nach diesem schönen Bad, wirken viele Probleme plötzlich nur noch halb so groß.

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Ricky Nelson hier auf NDR Schlager im Norden zu Haus und gleich bei uns dann Sunrise Graziano, Sunrise Una Notte Italiana, aktuelle Produktion. Und dann habe ich das noch für Sie, eine schöne Umfrage. Da hat man mal gefragt, wie teilen sich eigentlich die Paare in Europa ihre Bettdecken? Es gibt so zwei Hauptgebiete, also in Südeuropa, vor allem in Spanien, da teilen sich die Paare eine Decke. Ja, ein Laken, eine Decke, sehr vereint. Alles schön. In Skandinavien, inklusive auch Deutschland, da ist eher die Hochburg der nordischen Schlafmethode. Das heißt also, man hat zwei Decken. Ja, er, sie, je nachdem, nicht? Jeweils hat jeder seine eigene Decke. Und es ist auch laut Statistik erwiesen, dass Frauen häufiger an der gemeinsamen Bettdecke ziehen. Nur mal so als Hinweis. Und wie verteidigt man? Also, wie verteidigt man nun seine Bettdecke? Ja, ganz einfach. Also, ich leg mich immer drauf. Das schafft meine Frau nicht wegzuziehen.

Und damit gibt's wieder den Blick auf die nächste Stunde hier auf NDR Schlager im Norden zur Ausgleich wieder Nachrichten, Wetter und Verkehr. Ich bin Leif Tennemann und ich bin ja so neugierig. Was haben wir da musikalisch in der nächsten Stunde? Andreas Martin ist mit dabei, Sif Inger, mit dabei auch Andy Borg, Gus Backus, Ricky E. Poveri und wir haben dann auch Chris Roberts mit einer, mit einer wichtigen biologischen Feststellung. Worum es da geht, das hören Sie in der nächsten Stunde hier auf NDR Schlager im Norden zu Hause.

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1: Um 9 Uhr mit Claudia Drews. Zu dem Drohnenangriff am Leipziger Flughafen Anfang August gibt es neue Erkenntnisse. Nach Informationen der Welt am Sonntag soll es Hinweise auf den russischen Militärgeheimdienst GRU als Drahtzieher geben. Aus der Nachrichtenredaktion Sven Weingartner.
2: Ein mutmaßlicher Mitarbeiter des GRU soll laut Ermittlungsunterlagen für die Logistik des geplanten Anschlags zuständig gewesen sein. Diese Erkenntnisse haben demnach dazu geführt, dass die Bundesregierung Russland für den Drohnenanschlag als verantwortlich betrachtet. Die Welt am Sonntag berichtet, dass zu den Verdächtigen der Russe Oleg L. und der Belarusse Andrei K. gehören. Sie beruft sich dabei auf Informationen aus Sicherheitskreisen. Der russische Geheimdienstmitarbeiter soll den Anschlag vorbereitet haben. Russland weist jede Beteiligung an dem Anschlag zurück.
1: In der CDU wird die Kritik an Bundeskanzler Merz wieder lauter. Hintergrund ist das schwache Abschneiden der Partei bei der Wahl in Sachsen-Anhalt. Der Chef des CDU-Arbeitnehmerflügels Radke warf Merz im Magazin Focus vor, mit bestimmten Äußerungen regelmäßig das halbe Land gegen sich aufzubringen. Der CDU-Spitzenkandidat in Mecklenburg-Vorpommern Peters will bis zur Wahl in 8 Tagen nicht mehr zusammen mit Merz auftreten. Generalsekretärin Hoppermann hat den Kanzler verteidigt. Sie sagte im Deutschlandfunk, Merz stehe für das Bild der Zukunft in Deutschland. In Indien hat das Gipfeltreffen der BRICS-Staaten begonnen. Dazu gehören unter anderem China, Brasilien, Indonesien und Russland. Neben den Staatschef Xi und Putin ist auch der iranische Präsident Pezeshkian angereist. Aus Neu-Delhi, Lena Bodewein.
3: Wichtigste Themen des Gipfels sind die wirtschaftliche Krise durch den Konflikt am Golf, weltpolitische Spannungen, Störungen des Welthandels durch den unterbrochenen Schiffsverkehr und die Energiekrise. Von der sind viele der BRICS-Länder besonders betroffen. Entweder weil sie selbst von den Energieimporten abhängig sind oder Öl und Gas nur unter Schwierigkeiten exportieren können. Im Vorfeld des Gipfels hat der russische Präsident, befragt zum Wahlerfolg der AfD in Deutschland, die Schuld daran der westlichen Politik zugewiesen. Ob Russlands Invasion der Ukraine Thema beim BRICS-Treffen sein wird, ist fraglich.
1: Die Gaspreise für Privatkunden könnten bis Jahresende deutlich ansteigen. Davon geht das Vergleichsportal Verivox aus. Es rechnet mit einem Anstieg um bis zu 20%. In dieser Woche war der Großhandelspreis auf den höchsten Wert seit über 3,5 Jahren gestiegen. Ein weiterer Grund für den erwarteten Preisanstieg sei die Situation bei den Gasspeichern. Sie sind derzeit nur etwa halb voll. Die Bundesnetzagentur geht aber nicht davon aus, dass es im Winter grundsätzliche Probleme mit der Versorgung geben wird. Tennisprofi Alexander Zverev steht im Endspiel der US Open. Er gewann das Halbfinale gegen den Russen Khachanov klar in 3 Sätzen. Auch sein Gegner steht fest. Aus New York, Tim Brockmeier.
4: Entspannt vom Hotelbett aus verfolgte Alexander Zverev das 2. US Open Halbfinale, guckte sich an, wie sich der US-Amerikaner Ben Shelton ins Endspiel spielte. Der Deutsche hatte da seinen Job nämlich schon getan, hatte gegen den Russen Khachanov einen grundsoliden, seriösen und stabilen Auftritt hingelegt. Zverev spielte nicht spektakulär, nicht mitreißend, sicher auch nicht sein Top-Niveau. Er machte einfach das, was nötig war, um den Russen in 3 glatten Sätzen zu bezwingen. Zverev weiß aber auch, dass er im Finale gegen Shelton, der in der Form seines Lebens spielt und 24.000 Fans im Ash Stadium hinter sich haben wird, ein deutlich besseres Niveau braucht als bisher bei diesen US Open.
1: Und das waren die Nachrichten. Das Wetter in Norddeutschland, mal Sonne, mal Wolken heute, kaum Schauer bei maximal 19 bis 22 Grad. Morgen eher regnerisch, abends klart es dann von der Nordsee her auf bei 17 bis 21 Grad. Es ist 9.04 Uhr.
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1: Und hier nochmal die Hinweise auf die beiden großen Sperrungen. Die A7 Flensburg-Hamburg ist in Richtung Süden zwischen Hamburg-Schnelsen-Nord und Stellingen sowie in Richtung Norden zwischen Volkspark und Schnelsen-Nord wegen Tunnelwartungsarbeiten noch bis Montag früh gesperrt. Dort ist eine Umleitung eingerichtet und die A23 Heide-Hamburg ist zwischen Eidelstedt und dem Dreieck Hamburg-Nordwest in beiden Richtungen ebenfalls wegen Tunnelwartungsarbeiten bis Montag früh 5 Uhr gesperrt und auch hier ist eine Umleitung eingerichtet. Allen unterwegs eine gute Fahrt.
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6: Guten Tag. Hallihallo, einen wunderschönen guten Morgen hier am Schlagermikrofon. Wünscht Ihnen Live Tennemann. Ja, und was haben wir gleich zu Beginn? Andreas Martin, und der besingt 1000 gute Gründe, zum Beispiel hier bei unserem Programm mit dabei zu bleiben. Hier ist Andreas Martin.

Komm und spiel mit mir. Das war 1979 eine durchaus sehr erfolgreiche Aufforderung von Sif Inge. Und gleich haben wir Gus Backes und der, alles Gute, hätte ich jetzt fast gesagt, der hat oder hätte heute Geburtstag. So rum wird's denn, er ist ja 2019 gestorben. Der US-amerikanische Schlagersänger, Musiker, am 12. September in Long Island, New York, ist er geboren und vor allem in den 1960er Jahren. Da war seine ganz große Erfolgszeit. Ich sage nur Bohnen in die Ohren. Jeder kennt es natürlich als Schlagerfreund. Er hat dann viel Erfolg gehabt mit, wie man heute auch so sagen würde, Stimmungsliedern, mit Spaßliedern. Sehr, sehr viele Erfolge, sehr gefragt. Und er sagte mal zu mir am Mikrofon, wer darüber die Nase rümpft, über diese Art von Musik und Liedern, der ist eigentlich dumm. Denn Leute zum Lachen zu bringen, das schaffen meist nur Kluge, wirklich richtig gut und toll.

Andy Borg, ich brauche ein bisschen Glück und dann gleich Perry Como, Magic Moments. Ja, ich habe von ja gerade vom Geburtstag geredet von Gus Backus und an der Stelle möchte ich mal Danke sagen für die Glückwünsche zu meinem Geburtstag. Ja, ich gebe es zu, ich bin 66 Jahre jung geworden, am 3. September übrigens. Ja, ich bin Jungfrau, eine richtige Anfangsjungfrau, Aszendent übrigens Wasserzeichen, das will ich jetzt gar nicht weiter erklären. Und ich muss sagen, danke für die vielen Glückwünsche. Ja, na klar, 66 Jahre. Ich meine, ich habe letztes Jahr 40 Jahre Radio gefeiert. Das musst du erstmal hinkriegen, nicht? Also wie gesagt, der Luck ist ab. Aber wie sage ich immer so schön, auch der Herbst hat schöne Tage.

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Die Münchner Freiheit hier auf NDR Schlager im Norden zu Hause. Und Tony Christie, der wird jetzt gleich ansetzen mit September Love. Da sind wir ja mittendrin. 83 Jahre ist der jung, der Tony. Und trotz seiner 2023 diagnostizierten Demenzerkrankung tritt er immer noch auf. Und die Ärzte sagen, das sei genau richtig. Denn weiter singen, also die Musik, das hilft den Erkrankten. Und das hält die Krankheit auch ein bisschen auf. Und das Gehirn wird also trainiert. Und er selbst sagte beim Singen auf der Bühne, das sagt er jetzt, der Tony Christie, da fühlt er sich dann immer wieder wie ein völlig gesunder Mensch.

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Und da sind wir wirklich wieder schon bei Nachrichten, Wetter und Verkehr. Hier auf NDR Schlager im Norden zu Hause. Ich bin Leif Tennemann und ich freue mich jetzt auf ein Wurstbrötchen. In der kurzen Pause werden die Nachrichten laufen und dann in der nächsten Stunde, ich bin gar nicht neugierig, ich habe aber schon mal nachgeguckt, da haben wir wieder tolle Titel, tolle Interpreten. Vicky Leandros ist mit dabei, Western Union, dann auch Cindy und Bert, die Stimmen der Berge, Gabi Baginski, Roger Whittaker, Fred Froberg und Wenke Mühre. Die beschreibt dann ein ganz besonderes Wochenendgefühl. Welches das ist, das hören Sie in der nächsten Stunde hier auf NDR Schlager im Norden zu Haus.

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1: Um 10 Uhr mit Claudia Drews. Zu dem Drohnenangriff am Leipziger Flughafen Anfang August gibt es neue Erkenntnisse. Nach Informationen der Welt am Sonntag soll es Hinweise auf den russischen Militärgeheimdienst GRU als Drahtzieher geben. Aus der Nachrichtenredaktion Sven Weingärtner.
2: Ein mutmaßlicher Mitarbeiter des GRU soll laut Ermittlungsunterlagen für die Logistik des geplanten Anschlags zuständig gewesen sein. Diese Erkenntnisse haben demnach dazu geführt, dass die Bundesregierung Russland für den Drohnenanschlag als verantwortlich betrachtet. Die Welt am Sonntag berichtet, dass zu den Verdächtigen der Russe Oleg L. und der Belarusse Andrei K. gehören. Sie beruft sich dabei auf Informationen aus Sicherheitskreisen. Der russische Geheimdienstmitarbeiter soll den Anschlag vorbereitet haben. Russland weist jede Beteiligung an dem Anschlag zurück.
1: Kurz vor der Landtagswahl in Mecklenburg-Vorpommern fürchtet die CDU um den Wiedereinzug ins Parlament. Fraktionsvize Reinhardt sagte dem Tagesspiegel, die Sorge vor dem Scheitern an der 5%-Hürde sei vorhanden. Ähnlich äußerte sich Spitzenkandidat Peters. Aus Schwerin Andrea Gottke.
3: Wir führen mittlerweile einen Existenzkampf, sagte Peters bei Welt TV. Durch die zunehmende Zuspitzung des Wahlkampfes und die anhaltende Kritik an der Bundesregierung befinde sich die CDU in Mecklenburg-Vorpommern in einer ernsten Lage. In einem Interview mit der deutschen Presseagentur erklärte Peters, er versuche den Wählern zu vermitteln, dass es bei der Wahl um Landes- und nicht um Bundespolitik gehe. Peters bestätigte, dass es keine weiteren Wahlkampftermine mit dem Bundeskanzler geben wird. Merz war nur Ende August in Kühlungsborn öffentlich aufgetreten.
1: Die Gaspreise für Privatkunden könnten sich bis Jahresende deutlich steigern. Davon geht das Vergleichsportal Verivox aus. Es rechnet mit einem Anstieg um bis zu 20%. In dieser Woche war der Großhandelspreis auf den höchsten Wert seit über 3,5 Jahren gestiegen. Ein weiterer Grund für den erwarteten Preisanstieg sei die Situation bei den Gasspeichern. Sie sind derzeit nur etwa halb voll. Hamburgs Bürgermeister Tschentscher hat erstmals öffentlich Zweifel daran geäußert, dass der Elbtower am Rande der Hafen City zu Ende gebaut wird. Grund für seinen Pessimismus seien die stockenden Verhandlungen über eine Teilübernahme durch die Stadt, so der SPD-Politiker im Hamburger Abendblatt. Geplant ist eigentlich, ein neues Naturkundemuseum im Elbtower aufzumachen. Die Arbeiten auf der Elbtower Baustelle direkt an den Hamburger Elbbrücken ruhen seit fast 3 Jahren. Vorausgegangen war die Pleite der Signa-Gruppe des österreichischen Investors Benko. In vielen Kinos in ganz Deutschland sind Tickets an diesem Wochenende besonders günstig. Hunderte Filmtheater machen bei der Aktion mit, die Kinofest genannt wird. Aus der NDR Nachrichtenredaktion Jan Busche.
4: 5 Euro für alle Filme auf allen Plätzen. Damit werben viele Häuser heute und morgen. Kleine Lichtspielhäuser sind dabei, aber auch mittelgroße und große Multiplex-Kinos. Schon in den letzten Tagen hat es einen großen Andrang auf die Tickets gegeben. In manchen Häusern sind die Karten für große Blockbuster heute am Samstagabend schon weg. Auf dem Programm stehen in einigen Kinos nicht nur aktuelle Filme, sondern auch Previews, also Filme, die an diesem Wochenende vor ihrem offiziellen Start gezeigt werden. Die deutschen Kinos hatten zuletzt mit einem Verkaufserfolg überrascht. Im ersten Halbjahr wurden fast 48 Millionen Karten verkauft. Damit ist fast das Vor-Corona-Niveau erreicht.
1: Und das waren die Nachrichten. Das Wetter in Norddeutschland, mal Sonne, mal Wolken heute, kaum Schauer. Maximal 19 bis 22 Grad. Morgen dann eher regnerisch, am Abend klart es von der Nordsee her auf, bei 17 bis 21 Grad. Und die neue Woche beginnt wechselhaft, Montag heiter bis wolkig und meist trocken, Dienstag im Lauf des Tages Regen und es wird etwas wärmer mit 20 bis 25 Grad. Es ist 10.04 Uhr.
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1: Die A7 Flensburg-Hamburg ist in Richtung Süden zwischen Hamburg-Schnelsen-Nord und Stellingen sowie in Richtung Norden zwischen Volkspark und Schnelsen-Nord wegen Tunnelwartungsarbeiten bis Montag früh gesperrt. Es ist eine Umleitung eingerichtet. Die A23 Heide-Hamburg ist zwischen Eidelstedt und Dreieck Hamburg-Nordwest in beiden Richtungen ebenfalls wegen Tunnelwartungsarbeiten bis Montag früh ca. 5 Uhr gesperrt. Und auch dort ist eine Umleitung eingerichtet. Wir wünschen allen unterwegs eine gute Fahrt.
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6: Guten Tag. Und hier am Schlagermikrofon sagt Ihnen einen schönen Samstagvormittag live Tennemann und Vicky Leandros. Die macht den Anfang in dieser Sendestunde. Ja, da kann man einfach nichts mehr hinzufügen, wenn sie singt: Ich liebe das Leben.

NDR Schlager im Norden zu Hause am heutigen Samstag, an diesem 12. September 2026. An einem 12. September, da wurde er geboren, da erblickte er das Licht der Welt. Und zwar ganz genau im Jahre 1945. Die Rede ist von Bert. Der andere Teil von Cindy und Bert, ein sehr erfolgreiches Schlager-Duo. Aber das wissen Sie natürlich als Schlager-Fans ohnehin. Er war der männliche Teil also von Cindy und Bert. Und in den so 70er Jahren, nicht? Da hatten sie ihre ganz große Zeit. 1967, da hat dann der Bert auch seine Cindy geheiratet. Schon eine Weile her, sie sind dann inzwischen auch wieder auseinander. Er war, was die wenigsten wissen, auch ein erfolgreicher Komponist und Texter. Er hat zum Beispiel die zweite Staffel von Big Brother mit der Titelmelodie versorgt. Und er hat mir mal in einem Gespräch gesagt, weißt du, wenn Gott mich holen will, wenn es den letzten Tag irgendwann gibt, dann werde ich zu Gott sagen, kein Problem, aber bring Bier mit. Olle.

Gabi Baginski und gleich bei uns Fred Frohberg hier auf NDR Schlager im Norden zu Hause. Also Fred Frohberg, das war in der DDR einer der ganz, ganz großen Stars, sehr erfolgreich und zwei gute Freunde, das werden wir gleich hören. Dieser Titel, das war sein Abräumer. Er hatte ja seine großen Hits, ich sag mal so in den 50er, 60er Jahren und hat mir auch mal verraten, dieser Titel, zwei gute Freunde, den hätte er erst viele Jahre später so richtig textlich verstanden. Und zwar sagte er, er hatte damals eine sehr schwere persönliche Lebenssituation. Da hätte er den Wert wahrer Freundschaft erkannt und auch erlebt. Und seitdem hat er dann zwei gute Freunde noch mit einem ganz anderen Gefühl gesungen. Zwei.

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1: Du, Gerd, mit den Verben habe ich immer so meine Probleme.
2: Üben.
1: Nehmen wir einfach mal so ein einfaches Verb wie kommen.
2: Das heißt auf platt komm.
1: Ich komm. Du?
2: Du kommst.
1: Hey, kommt. Wie kommt? Hie kommt. Sie kommt.
2: Gut, wir kommen zur Vergangenheit. Ich kam.
1: Oha, ich came?
2: Ja, und auch ich köm. Und denn du kämst und he käm.
1: Wie käm, je käm und auch sie käm.
2: Sehr gut. Und denn ich bin komm, aber das ist ja einfach.
1: Ja, wenn man's weiß.
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Ach Kinder, wir spielen Sie wirklich die größten Hits der letzten Jahrzehnte. Das waren Sie, die Platters, hier auf NDR Schlager im Norden zu Hause und gleich Peter. Sebastian mit einer neuen Produktion, ganz frisch, Damit kann ich leben. Und in diesem Titel, da richtet der Peter unseren Blick auf die kleinen Dinge im Leben. Entscheidend sind Vertrauen, Zusammenhalt, gegenseitige Unterstützung, der Mensch an deiner Seite, das ist entscheidend. Ja, und da muss man wirklich nichts zu sagen. Bitte, lieber Peter, hier ist also Damit kann ich leben, Peter Sebastian.

Bata Illich, und damit darf ich Sie jetzt schon ein bisschen an die Hand nehmen und Sie hinüberleiten in die nächste Stunde, denn gleich bei uns nach Nachrichten, Wetter und Verkehr, da haben wir Thürnaus Musikbox. Mein Kollege Michael Thürnau, der stöbert wieder, wie immer samstags, nach so Schlagerperlen. Ja, er findet sie, tolle Geschichten, tolle Titel aus Zeiten, vieles selten gespielt. Ja, und wenn Sie möchten, können wir uns dann wieder hören nach den Nachrichten ab 12 Uhr. Da bin ich dann auch wieder für Sie da. Mein Name ist Leif Tennemann. Und was haben wir jetzt? Naja, DJ Ötzi.

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1: Um 11 Uhr mit Claudia Drews. Zu dem Drohnenangriff am Leipziger Flughafen Anfang August gibt es neue Erkenntnisse. Nach Informationen der Welt am Sonntag soll es Hinweise auf den russischen Militärgeheimdienst GRU als Drahtzieher geben. Aus der Nachrichtenredaktion Sven Weingärtner.
2: Ein mutmaßlicher Mitarbeiter des GRU soll laut Ermittlungsunterlagen für die Logistik des geplanten Anschlags zuständig gewesen sein. Diese Erkenntnisse haben demnach dazu geführt, dass die Bundesregierung Russland für den Drohnenanschlag als verantwortlich betrachtet. Die Welt am Sonntag berichtet, dass zu den Verdächtigen der Russe Oleg L. und der Belarusse Andrei K. gehören. Sie beruft sich dabei auf Informationen aus Sicherheitskreisen. Der russische Geheimdienstmitarbeiter soll den Anschlag vorbereitet haben. Russland weist jede Beteiligung an dem Anschlag zurück.
1: Kurz vor der Landtagswahl in Mecklenburg-Vorpommern fürchtet die CDU um den Wiedereinzug ins Parlament. Fraktionsvize Reinhardt sagte dem Tagesspiegel, die Sorge vor dem Scheitern an der 5%-Hürde sei vorhanden. Ähnlich äußerte sich Spitzenkandidat Peters. Aus Schwerin Andrea Gottke.
3: Wir führen mittlerweile einen Existenzkampf, sagte Peters bei Welt TV. Durch die zunehmende Zuspitzung des Wahlkampfes und die anhaltende Kritik an der Bundesregierung befinde sich die CDU in Mecklenburg-Vorpommern in einer ernsten Lage. In einem Interview mit der deutschen Presseagentur erklärte Peters, er versuche den Wählern zu vermitteln, dass es bei der Wahl um Landes- und nicht um Bundespolitik gehe. Peters bestätigte, dass es keine weiteren Wahlkampftermine mit dem Bundeskanzler geben wird. Merz war nur Ende August in Kühlungsborn öffentlich aufgetreten.
1: Bei russischen Angriffen sind in der Ukraine in der vergangenen Nacht mindestens 3 Menschen getötet worden. Nach Angaben der Militärverwaltung kamen 2 Menschen in Saporischschja ums Leben, eine weitere Person in der Großstadt Kryvyi Rih. Mindestens 17 weitere sollen verletzt worden sein, darunter ein 5 Monate altes Baby. Das russische Verteidigungsministerium hat die Angriffe bestätigt. Die Gaspreise für Privatkunden könnten bis Jahresende deutlich ansteigen. Davon geht das Vergleichsportal Verivox aus. Es rechnet mit einem Anstieg um bis zu 20%. In dieser Woche war der Großhandelspreis auf den höchsten Wert seit über 3,5 Jahren gestiegen. Ein weiterer Grund für den erwarteten Preisanstieg sei die Situation bei den Gasspeichern. Sie sind derzeit nur etwa halb voll. Tennisprofi Alexander Zverev steht im Endspiel der US Open. Er gewann das Halbfinale gegen den Russen Khachanov klar in 3 Sätzen. Auch sein Gegner steht fest. Aus New York, Tim Brockmeier.
4: Entspannt vom Hotelbett aus verfolgte Alexander Zverev das 2. US Open Halbfinale, guckte sich an, wie sich der US-Amerikaner Ben Shelton ins Endspiel spielte. Der Deutsche hatte da seinen Job nämlich schon getan, hatte gegen den Russen Khachanov einen grundsoliden, seriösen und stabilen Auftritt hingelegt. Zverev spielte nicht spektakulär, nicht mitreißend, sicher auch nicht sein Top-Niveau. Er machte einfach das, was nötig war, um den Russen in 3 glatten Sätzen zu bezwingen. Zverev weiß aber auch, dass er im Finale gegen Shelton, der in der Form seines Lebens spielt und 24.000 Fans im Ash Stadium hinter sich haben wird, ein deutlich besseres Niveau braucht als bisher bei diesen US Open.
1: Und das waren die Nachrichten. Das Wetter in Norddeutschland, mal Sonne, mal Wolken und kaum Schauer heute bei maximal 19 bis 22 Grad. Morgen eher regnerisch, abends klart es dann von der Nordsee her auf bei 17 bis 21 Grad. Und die neue Woche beginnt wechselhaft, Montag heiter bis wolkig und meist trocken. Dienstag zieht im Lauf des Tages wieder Regen auf und es wird etwas wärmer mit 20 bis 25 Grad. Es ist 11.04 Uhr.
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1: Die A7 Flensburg-Hamburg ist in Richtung Süden zwischen Hamburg-Schnelsen-Nord und Stellingen sowie in Richtung Norden zwischen Volkspark und Schnelsen-Nord bis Montag früh gesperrt. Eine Umleitung ist eingerichtet. A7 Hannover Richtung Hamburg zwischen Mellendorf und Schwarmstedt, 8 Kilometer stockender Verkehr. A7 Hamburg Richtung Flensburg zwischen Hamburg-Schnelsen-Nord und Quickborn, 3 Kilometer Stau. A21 Bargteheide Richtung Kiel zwischen Tremsbüttel und Lezen, 6 Kilometer Stau. Und die A23 Heide-Hamburg ist zwischen Eidelstedt und Dreieck Hamburg-Nordwest in beiden Richtungen wegen Tunnelwartungsarbeiten bis Montag früh ca. 5 Uhr gesperrt. Und auch dort ist eine Umleitung eingerichtet. Allen unterwegs eine gute Fahrt.
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6: Herzlich willkommen zu einer Stunde mit toller Musik. Ich bin Michael Tirnau und ich begrüße Sie bei Ihrem Schlagerradio und natürlich auch bei ARD Sounds.

Hier ist Turnhaus Musikbox und bei uns gibt es selten gespielte Lieder und manche musikalische Überraschung. Zum Beispiel mit Beatrice Egli. Die habe ich vor einiger Zeit getroffen bei einem Konzert in Westerstede im Ammerland und wir haben in ihrer Garderobe ganz lange geredet über Musik und sie sagte das, was viele Musiker immer sagen, ja, ich stehe zwar zu meiner Musik, aber ich bin offen für alle anderen Musiken. Und das ist auch so, Beatrice Egli liebt ihre Schlager, liebt ihre Heimat, liebt die Schweiz, aber sie hat wirklich ein offenes Herz, ein offenes Ohr für andere Musikrichtungen, zum Beispiel für Musik von Herbert Grönemeyer. Den schätzt sie sehr. Grönemeyer hat ja 1988 ein Album aufgenommen, der Titel Ö, ganz markant. Wir sehen alle noch dieses Plattencover mit diesem großen Ö vor uns. Und darauf ein wunderschöner Titel, ein Liebeslied, Halt mich. Und das hören wir jetzt in der Version von Beatrice Egli. Hier kommt Halt mich in der Musikbox.

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1: Turnhaus Musikbox hören Sie hier in der ARD Sounds App und in Ihrem Schlagerradio. Hier kommt ein Lied, das jeder kennt, der schon mal in einem Festzelt feiern war. Sierra Madre nämlich. Von diesem Lied, das die Schützenjäger aufgenommen haben und zu einem Überhit gemacht haben, gibt's eine lange Geschichte. Das Lied ist geschrieben worden von Wolfgang Rohloff und Hans Hee. Das sind zwei sehr erfolgreiche Produzenten aus Bremen. Die haben unter anderem Lieder aufgenommen, damals mit Heinche und mit Mel Jersey. Und dann entstand 1970 eben Sierra Madre. Zuerst gesungen hat es Ronny, später die Schürzenjäger. Viele andere haben dieses Lied interpretiert. Aber es gibt eine interessante Geschichte dazu. Neulich hat mir in der Kneipe Mel Jersey, der Sänger aus Oldenburg, erzählt, dass eigentlich er der Erste war, der dieses Lied gesungen hat. Und zwar in einer anderen Version, in der englischen Version. Haben Sie das schon mal gehört? Jetzt hören Sie es bei uns in der Musikbox. Hier kommt Sierra Madre mit

Hallo bei ARD Sounds und in Ihrem Schlagerradio. Ich bin schon seit vielen, vielen Jahren Fan von Reinhard Fendrich. Ich bin auf ihn aufmerksam geworden, auf diesen österreichischen, ja, nennen wir ihn mal so, Liedermacher, durch seine Songs wie Engel oder Wenn's ein Herz hast, wie Ab Bergwerk. Und dann war ich mal irgendwann in einem Konzert von Reinhard Fendrich und war überrascht, dass der ja auch noch richtige Kracherlieder hatte, so richtig zum Mitsingen und Mitfeiern. Und ich meine jetzt nicht Macho Macho, das kannte ich natürlich auch. Nein, im Jahre 1997 hat er ein Lied mit Augenzwinkern aufgenommen. Das muss man wirklich mit Augenzwinkern verstehen. Es geht um blonde Frauen. Und so heißt das Lied auch. In der Musikbox jetzt Blond mit Reinhard Fendrich.

0: Auch eine Legende, oder? Karl-Heinz und Bernd, die Amigos aus dem Vogelsbergkreis in Hessen. Hier ist Turnos Musikbox bei NDR Schlager und in der ARD Sounds App, jetzt mit einem Lied von Reinhard May. Der hat ja, glaube ich, über jedes Thema, das es auf der Welt gibt, ein Lied gemacht. Ich denke nur an die heiße Schlacht am kalten Buffet oder der Mörder war immer der Gärtner oder der Antrag auf Erteilung eines Antragformulars. Reinhard May hat aber eine richtig poetische Ader und die äußert sich manchmal auch in einem Liebeslied. 1994 hat er ein wunderschönes davon aufgenommen und irgendwann ist mir zu Ohren gekommen, dass das Akkordeon in diesem Lied von der großen Akkordeonkünstlerin Lydie Ouvré gespielt wird. Wollen wir mal reinhören bei Reinhard May und seiner Liebespoesie? Das Lied heißt Meine Freundin, meine Frau. Hier ist Reinhard May.
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Ich spiele viele Titel mit Geschichte hier in Turnaus Musikbox, aber manchmal gibt's auch neue Musik. Zum Beispiel in diesem Fall. Wenn wir den Namen Kelly Family hören, dann denken wir an ganz unterschiedliche Künstler. Und die singen ja fast alle auch noch solo, nicht nur als Kelly Family. Maite und Angelo und Patricia und Katie und John und Joey und Jimmy und Paddy und wie sie alle heißen. Und dann gibt's auch noch Nachwuchs. Gabriel Kelly zum Beispiel, erfolgreich als Sänger, als Interpret. Und jetzt ganz neu Lillian Kelly. Das ist die Tochter von Joey und Tanja. Und die hat ein tolles Lied aufgenommen, wie ich finde. Das ist neu bei uns. Wir hören jetzt You Give Me Every Reason. Hier ist Nachwuchs bei der Kelly Family. Lillian

Mit diesem Titel nahm die Karriere von Roy Black damals noch mal richtig Schwung. Holiday am Wörthersee, die Titelmelodie der Fernsehserie Ein Schloss am Wörthersee, in der Roy Black ja die Hauptrolle gespielt hat. So, einen habe ich noch in Turnos Musikbox, nämlich ein Titel von Heintje Simons. Wir kennen ihn als Heintje und Titeln wie Mama. Der hat aber durchaus andere Lieder gesungen. Ich saß mit ihm und der blonden Moderatorin Inka. Sie wissen schon, Bauer sucht Frau in einer Kneipe. Und wir redeten über Musik und Hein erzählte, ja, natürlich, Mama wird immer mit mir verbunden bleiben, aber ich mag auch durchaus andere Musik. Und dann erzählte er, dass er einen Titel von Roy Orbison neu aufgenommen hat, und zwar auf Deutsch. Das hören wir uns jetzt mal an in der Musikbox. Hier kommt California Blue. In der Version von Heintje Simons.

Das war Tönnies Musikbox für diese Woche. Sie können diese Stunde nachhören, jederzeit in der ARD Sounds App. Und nächste Woche gibt es eine neue Folge, dann auch in Ihrem Schlagerradio. Danke, dass Sie dabei gewesen sind. Ich bin Michael Tönnies. Schönen Tag noch. Tschüss.

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1: Um 12 Uhr mit Martin Wilhelmi. Die Ermittlungen zum versuchten Drohnenanschlag auf den Flughafen Leipzig-Halle führen womöglich direkt zum russischen Militärgeheimdienst GRU. Laut Welt am Sonntag benennen geheime Ermittlungsunterlagen einen mutmaßlichen GRU-Mitarbeiter als Logistiker der Operation. Aus der NDR-Nachrichtenredaktion Christoph Tietz.
2: Bei dem Verdächtigen handelt es sich um eine Person aus Russland, berichtet die Zeitung unter Berufung auf die Ermittler. Er habe die Vorbereitung organisiert. Der Mann soll über die Türkei nach Berlin gereist und später vom Hauptstadtflughafen BER nach Serbien geflogen sein. Den Ermittlern sei seine Verbindung zum russischen Geheimdienst bei der Einreise bekannt gewesen, er sei aber nicht observiert worden. Der Mann hält sich demnach inzwischen wieder in Russland auf. Am Abend des 4. August war auf dem Flughafen Leipzig-Halle eine mit Sprengstoff beladene Drohne nahe einer ukrainischen Antonov-Transportmaschine entdeckt und entschärft worden. Auch über den mutmaßlichen Drohnenpiloten berichtet die Welt am Sonntag. Von ihm seien DNA-Spuren an einer Antenne gefunden worden, mit der die Sprengstoffdrohne gelenkt worden sei. Der Mann steht unter anderem wegen eines Sprengstoffanschlags in Polen dort auf der Fahndungsliste. Die Bundesregierung hatte Russland Anfang September offiziell für den Vorfall verantwortlich gemacht. Moskau bestreitet jede Beteiligung.
1: Kurz vor der Landtagswahl in Mecklenburg-Vorpommern fürchtet die CDU um den Wiedereinzug ins Parlament. Fraktionsvize Reinhardt sagte dem Tagesspiegel, die Sorge vor dem Scheitern an der 5%-Hürde sei vorhanden. Ähnlich äußerte sich Spitzenkandidat Peters. Aus Schwerin Andrea Gottke.
3: Wir führen mittlerweile einen Existenzkampf, sagte Peters bei Welt TV. Durch die zunehmende Zuspitzung des Wahlkampfes und die anhaltende Kritik an der Bundesregierung befinde sich die CDU in Mecklenburg-Vorpommern in einer ernsten Lage. In einem Interview mit der deutschen Presseagentur erklärte Peters, er versuche den Wählern zu vermitteln, dass es bei der Wahl um Landes- und nicht um Bundespolitik gehe. Peters bestätigte, dass es keine weiteren Wahlkampftermine mit dem Bundeskanzler geben wird. Merz war nur Ende August in Kühlungsborn öffentlich aufgetreten.
1: Bei russischen Angriffen sind in der Ukraine in der vergangenen Nacht mindestens 3 Menschen getötet worden. Nach Angaben der Militärverwaltung kamen 2 Menschen in Saporischschja ums Leben, eine weitere Person in der Großstadt Kryvyi Rih. Mindestens 17 weitere sollen verletzt worden sein, unter ihnen ein 5 Monate altes Baby. Das russische Verteidigungsministerium hat die Angriffe bestätigt. Nach dem Entgleisen eines Regionalzuges im Norden Frankreichs gehen die Ermittler von Sabotage als Ursache aus. Laut Polizei wurde auf der Strecke zwischen Rouen und Caen ein Schienenteil gefunden, das auf Vorsatz hinweist. Hinweise auf den oder die Täter gibt es bislang nicht. An Bord waren 186 Menschen. Laut Behörden wurden 44 Menschen verletzt, als ein Waggon des Zuges umkippte und mehrere weitere aus den Schienen sprangen. Eine der Verletzten ist nach Angaben der Polizei in kritischem Zustand. Die Gaspreise für Privatkunden könnten bis Jahresende deutlich steigen. Davon geht das Vergleichsportal Verivox aus. Es rechnet mit einem Anstieg um bis zu 20%. In dieser Woche war der Großhandelspreis auf den höchsten Wert seit über 3,5 Jahren gestiegen. Ein weiterer Grund für den erwarteten Preisanstieg sei die Situation bei den Gasspeichern. Sie sind derzeit nur etwa halb voll. Das waren die Nachrichten. Und das Wetter in Norddeutschland. Heiter bis wolkig, später von Nordwesten her Schauer möglich. Bei Höchsttemperaturen von 19 Grad in Graal-Müritz und bis 22 Grad in Göttingen. Morgen viele Wolken, zeitweise auch Regen, im Tagesverlauf gebietsweise Auflockerungen mit etwas Sonne. Daneben örtlich Schauer und auch vereinzelt Gewitter, Höchstwerte 17 bis 21 Grad. Am Montag bewölkt mit heiteren Phasen 17 bis 22 und am Dienstag überwiegend freundlich, später Regenschauer, teils gewittrig bei 20 bis 25 Grad. Es ist 12.04 Uhr.
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1: Viel los auf den Straßen an diesem Samstagmittag. Stau und stockender Verkehr ab 7 Kilometern. Haben wir gleich 9 Kilometer stockend zwischen Scharbeutz und Seretz. Das ist die A1 Fehmarn Richtung Lübeck. Lübeck Richtung Bremen zwischen Hamburg-Billstedt und Stillhorn 9 Kilometer stockend. Die A7 Flensburg-Hamburg ist in Richtung Süden zwischen Hamburg-Schnelsen-Nord und Stellingen sowie in Richtung Norden zwischen Volkspark und Schnelsen-Nord wegen Tunnelwartungsarbeiten das gesamte Wochenende über bis Montag früh gesperrt. Dadurch hat sich in beiden Richtungen Stau vor den Sperrungen gebildet. Umleitungen sind eingerichtet. Die A23 Heide Richtung Hamburg ist zwischen Eidelstedt und Dreieck, Hamburg Nordwest in beiden Richtungen ebenfalls wegen Tunnelwartungsarbeiten bis Montag ca. 5 Uhr früh gesperrt. Auch dort Stau in Richtung Süden. Eine Umleitung ist eingerichtet. Allen unterwegs sichere und gute Fahrt.
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5: Und da bin ich wieder, wie versprochen, nach den 12-Uhr-Nachrichten. Hier ist Leif Tennemann, Ihr Schlageronkel, auch an diesem Nachmittag vom Dienst. Und wir können jetzt gemeinsam in ganz entfernte Gefilde uns begeben mit Rex Gildo und eine, ja, Ihr Wohnzimmer einfach mal umgestalten, gedanklich zumindest. Wir können jetzt eine Fiesta Mexicana feiern.

Juliane Werding, Stimmen im Wind, und gleich Julio Iglesias im Duett mit Willie Nelson. Und der Julio Iglesias, das war ja so ein, naja, das war ein Frauenschwarm. Das heißt, das ist er immer noch, nicht? Gut, jetzt schon ein bisschen reifer, aber der Wein, na, Sie wissen ja. Und der hat mal erzählt in einem Fernsehinterview, mir blieb ein bisschen der Mund offen stehen, da hat er gesagt, ich habe allen Frauen, die ich erleben durfte, stets das Gefühl gegeben, dass sie die wichtigste oder die wichtigsten sind in meinem Leben, in diesem Moment. Und mit dem Wort Liebe, da war ich immer ganz, ganz vorsichtig, hat er gesagt, der Julio Iglesias. Ja, da könnte man, wenn man wollte, einiges lernen.

Rosanna Rocci hier bei uns auf NDR Schlager im Norden zu Hause. Und gleich haben wir den Howard Carpendale und der singt seinen Hit Tür an Tür mit Alice. Ist ja auch schon 3,5 Jahre her, von 1976. Ja, mittlerweile ein Stück über 80 und er ist ja auf großer Tournee, auf Abschiedstournee in diesem Jahr gewesen, wurde sogar verlängert. Und er sagt aber, bitte keine Angst, liebe Fans, ich werde weiter singen, denn er hat gesagt, die ein oder andere kleine Veranstaltung, die wird er wahrnehmen. Also er kann gar nicht von der Bühne runter, hat er gesagt, und das kann ich mir auch richtig vorstellen. Ja, die Katze lässt das Mausen nicht.

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Albert Hammond hier bei uns auf NDR Schlager im Norden zu Hause. Immer wieder spielen wir sie natürlich, die größten Hits der letzten Jahrzehnte. Und da ist er auch mit dabei, nicht ohne Grund. Peter Albert, Bis zum Horizont, einer seiner ganz großen Titel aus dem Jahre 1975. Er war ja ein sehr bekannter DDR-Schlagerstar. Er hatte mal Gitarre und Gesang studiert, dann Unterhaltungskunst. Und er ist viel zu früh gestorben, im Alter von nur 55 Jahren, am 30. Dezember 2001. Und sein ganz großer Titel damals war übrigens Dreh dich nicht mehr um. Und der war in der Wertungshitparade des DDR-Rundfunks über 20 Wochen auf Platz 1. Das hat kein anderer Titel geschafft. So, aber hier kommt jetzt einer seiner nicht weniger erfolgreichen Titel, Peter Albert und Bis zum Horizont.

NDR-Schlager im Norden zu Hause. Ja, das war eben Gerd Christian, ein Künstler, der auch immer noch unterwegs ist, obwohl im letzten Jahr ein schwerer Schicksalsschlag für ihn, seine Frau Rosi ist gestorben, da hat er zu knappern gehabt. Das ist auch noch nicht vorbei, solange das Leben Rosen streut. Dieser Titel hatte sozusagen auch etwas Doppelbödiges aus dem vergangenen Jahr. So, was haben wir in der nächsten Stunde, wenn Sie Lust haben? Also ich habe Lust, ich freue mich schon drauf, haben wir Titel von G.G. Anderson, von Mary Rose. Mit dabei dann auch Laura Wilde, Robbie Lind, die Drifters, Michael Holm, Rolf Zukowski und Irene Shear. Die würde dann, die wird dann so ein bisschen, wie soll ich es formulieren, so ein bisschen medizinisch. Was damit gemeint ist, das hören Sie in der nächsten Stunde hier auf NDR Schlager im Norden zu Haus.

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1: Um 13 Uhr mit Martin Wilhelmi. Die Ermittlungen zum versuchten Drohnenanschlag auf den Flughafen Leipzig-Halle führen womöglich direkt zum russischen Militärgeheimdienst GRU. Laut Welt am Sonntag benennen geheime Ermittlungsunterlagen einen mutmaßlichen GRU-Mitarbeiter als Logistiker der Operation. Aus der NDR-Nachrichtenredaktion Christoph Tietz.
2: Bei dem Verdächtigen handelt es sich um eine Person aus Russland, berichtet die Zeitung unter Berufung auf die Ermittler. Er habe die Vorbereitung organisiert. Der Mann soll über die Türkei nach Berlin gereist und später vom Hauptstadtflughafen BER nach Serbien geflogen sein. Der Mann hält sich demnach inzwischen wieder in Russland auf. Am Abend des 4. August war auf dem Flughafen Leipzig-Halle eine mit Sprengstoff beladene Drohne nahe einer ukrainischen Antonov-Transportmaschine entdeckt und entschärft worden. Auch über den mutmaßlichen Drohnenpiloten berichtet die Welt am Sonntag. Von ihm seien DNA-Spuren an einer Antenne gefunden worden, mit der die Sprengstoffdrohne gelenkt worden sei. Der Mann steht unter anderem wegen eines Sprengstoffanschlags in Polen dort auf der Fahndungsliste.
1: In Bulgarien ist erneut ein Brand in einem Waffenlager ausgebrochen. Bei der Explosion in der Nacht wurde den Behörden zufolge niemand verletzt. Aus der NDR-Nachrichtenredaktion Uli Petersen.
3: Das Feuer wütete demnach auf dem Lagergelände eines Rüstungsunternehmens. Die zuständige Regionalgouverneurin erklärte, der Brand habe sich von Halle zu Halle ausgebreitet. Es ist das zweite Feuer in einer bulgarischen Munitionsfabrik innerhalb weniger Wochen. Im August hatte sich eine Explosion in einem anderen Betrieb desselben Rüstungsunternehmens ereignet. Nach Einschätzung der bulgarischen Staatsanwaltschaft waren die Anlagen bereits in der Vergangenheit Ziel von Anschlägen durch Moskauer Agenten. 2024 hatte das EU- und NATO-Mitglied Bulgarien bereits Haftbefehle gegen 6 russische Staatsbürger erlassen. Der Kreml weist die Vorwürfe zurück.
1: Der Irak hat bestätigt, dass ein Drohnenangriff auf eine für den Weltölhandel wichtige Pipeline in Saudi-Arabien von irakischem Gebiet ausging. Wer vor 2 Tagen angegriffen hat, ist noch unklar. Die irakische Regierung hat deshalb Untersuchungen angekündigt. Saudi-Arabien hat den Betrieb der Ölpipeline durchs Land vorübergehend eingestellt. Es handle sich um eine Vorsichtsmaßnahme, teilte das Energieministerium mit. Die Ost-West-Pipeline wurde in den 1980er Jahren gebaut. Sie half Saudi-Arabien bislang beim Ölexport, den blockierten Seeweg durch die Straße von Hormuz zu umgehen. Eine Woche vor der Landtagswahl in Mecklenburg-Vorpommern müssen die Grünen angesichts der jüngsten Umfrageergebnisse um den Einzug ins Parlament bangen. Dennoch zeigt sich die Partei optimistisch, über die 5%-Hürde zu springen. Das betonte Spitzenkandidatin Claudia Müller auf NDR Info. Aus ihrer Sicht sei die Ausgangslage anders als zuletzt in Sachsen-Anhalt, wo die AfD fast die absolute Mehrheit der Stimmen gewann. Für eine stabile demokratische Regierung brauche es die Grünen im Landtag in Schwerin, so Müller. Rot-Rot-Grün sei dort derzeit die einzig mögliche Regierungskoalition. In Hamburg ist am S-Bahnhof Neugraben am Abend auf einen Linienbus geschossen worden. Verletzt wurde niemand. Laut Polizei ist eine Scheibe des Busses zersprungen. In einer anderen wurden Einschusslöcher festgestellt. Zunächst war vom Tatort Neuwiedental die Rede. Alarmiert wurde die Polizei von Zeugen, die schussähnliche Geräusche gehört hatten. Beim Eintreffen der Einsatzkräfte waren der oder die mutmaßlichen Täter bereits geflohen. Das waren die Nachrichten. Das Wetter in Norddeutschland. Heiter bis wolkig, später von Nordwesten her Schauer. Höchsttemperaturen 19 Grad in Graal-Müritz und bis 22 Grad in Göttingen. Morgen viele Wolken, zeitweise Regen, im Tagesverlauf gebietsweise Auflockerungen mit etwas Sonne. Daneben örtlich auch Schauer und vereinzelt Gewitter. Höchsttemperaturen 17 bis 21 Grad. Am Montag bewölkt mit heiteren Phasen 17 bis 22 und am Dienstag überwiegend freundlich bei 20 bis 25 Grad. Es ist 13.04 Uhr.
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1: Mit Stau und stockendem Verkehr ab 7 Kilometern. A1 Lübeck Richtung Bremen, 9 Kilometer stockend zwischen Hamburg-Billstedt und Stillhorn. Die A7 Flensburg-Hamburg ist in Richtung Süden zwischen Hamburg-Schnelsen-Nord und Stellingen sowie in Richtung Norden zwischen Volkspark und Schnelsen-Nord bis Montag früh gesperrt. Solange laufen dort Tunnelwartungsarbeiten. Es haben sich Staus in beiden Richtungen vor den Sperrungen gebildet. Umleitungen sind eingerichtet. Und die A23 Heide-Hamburg ist zwischen Eidelstedt und Dreieck Hamburg-Nordwest ebenfalls in beiden Richtungen gesperrt. Dort laufen ebenfalls Tunnelwartungsarbeiten bis Montag früh etwa 5 Uhr. Ein Stau in Richtung Süden hat sich gebildet und die Umleitung ist eingerichtet. Alle Informationen zur Verkehrslage im Norden jederzeit auf ndr.de und auch in unserer App. Und allen unterwegs jetzt sichere und gute Fahrt. 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
5: Am Mikrofon live Tennemann in dieser Sendestunde auch wieder. Und stellen Sie sich mal vor, ich hätte jetzt so ein Stetson auf, so ein bisschen cowboy-technisch hier. Ja, also der Studiosessel quasi eine Art Pferd. Und dann passt ja fast die Geschichte, die Mary Rose uns gleich zu Beginn jetzt erzählt. Arizona Man.

Gigi Anderson am weißen Strand von San Angelo. Ja, manchmal ist es auch die Küche oder das Badezimmer. Wie auch immer. Und dann haben wir Manuela. Jetzt gleich mit Guantanamera aus dem Jahre 1968. In den 60er Jahren, da war die Manuela ja wirklich ein Star, ein Teenager-Idol geradezu in der Bundesrepublik. Und sie verstarb leider viel zu früh mit 57 Jahren am 13. Februar 2001. Eigentlich hieß sie Doris Inge Wegener und sie ist aufgewachsen im Berliner Wedding, heute Gesundbrunnen, die Ecke etwa. Und dort hat sie in Kneipen angefangen zu singen. Ja, da hat sie auf dem Tisch quasi gestanden, hat gesungen, war ein kleines Mädel geradezu und das Ganze für 15 D-Mark die Stunde. Damals viel Geld.

Robbie Lind hier auf NDR Schlager im Norden zu Hause, weil du heute Geburtstag hast. Ein Titel, der in der DDR damals wirklich hoch und runter lief. Klarer Fall, bei jeder Geburtstagsfeier konntest du das gut einsetzen. Übrigens auch gecovert wurde im Westen Deutschlands. Und der Robbie, der ist ja von Hause aus gelernter Förster gewesen. Also eigentlich hieß er Heinz Joachim Natschik. Das klang nicht so, hat Klavier gelernt, studiert und dann gelernter Förster, Gaststättenleiter in der DDR und hat aber immer Musik gemacht. Immer wieder Musik gemacht und ist dann auch wirklich durch die Lande getourt. War damals mit den Zwillingen Adina und Norina in der DDR zusammen, also aufgetreten. Geheiratet hat er die Adina. Und Ende der 80er, da hat er dann gesagt, es reicht, hat Schluss gemacht. Aber ich denke, sehr, sehr erfolgreiche Jahre für den Robin Lind. Genauso für die Drifters aus dem Jahre 1963. Jetzt hier Under the Boardwalk.

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Rolf Zuckowski, Achterbahn, das war 2000. Da hat er diesen Titel produziert und eingesungen. Und gleich haben wir Aurel mit einer ganz neuen Nummer. Aurel, wer, wie, fragen Sie vielleicht. Also der macht so ein bisschen Lust auf Sommer und Urlaub, also der Titel. Und das im Frühherbst, das passt doch nicht. Der Laurel Stefan Aurel Schlabritz heißt er. Ich mag das immer, wenn man die Namen da hinten auch mal, nicht? Die dahinter so sind. Also das ist der Stefan Aurel Schlabritz. Und der hat früher übrigens Rockmusik gemacht. Ja, so richtig als Rocksänger war er unterwegs. Jetzt ist er in der Pop-Schlager-Abteilung und er sagte jetzt, Schubladen sind mir eigentlich völlig egal. Ich mache einfach nur Musik für das Publikum. Und wenn das Publikum es gut findet, dann bin ich zufrieden. Hier ist der Aurel und wir feiern heute den Sommer.

Er ist wieder da. Marion Merz, 1965. Sie hören in der Schlager im Norden zu Hause. Und da schaue ich schon mal in die nächste Stunde. Ach ja, ich bin doch neugierig. Was haben wir da musikalisch? Da haben wir da mit dabei zum Beispiel Sif Inger, Andy Borg, Tom Astor, Alexandra Hofmann. Wir könnten uns da noch freuen auf Milva und auf Umberto Tozzi und natürlich Godewind. Denn knapp ob platt haben wir auch in der nächsten Stunde. Und Godewind ist dann zu hören mit Küstenkinder. Und da freue ich mich schon richtig drauf. Ja, ich bin ja auch in Plattdütschen jung. In diesem Sinne, jetzt gleich wieder Nachrichten, Wetter und Verkehr und vorher noch eine ganze Ecke Musik.

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1: Um 14 Uhr mit Martin Wilhelmi. Die Ermittlungen zum versuchten Drohnenanschlag auf den Flughafen Leipzig-Halle führen womöglich direkt zum russischen Militärgeheimdienst GRU. Laut Welt am Sonntag benennen geheime Ermittlungsunterlagen einen mutmaßlichen GRU-Mitarbeiter als Logistiker der Operation. Aus der NDR-Nachrichtenredaktion Christoph Tietz.
2: Bei dem Verdächtigen handelt es sich um eine Person aus Russland, berichtet die Zeitung unter Berufung auf die Ermittler. Er habe die Vorbereitung organisiert. Der Mann soll über die Türkei nach Berlin gereist und später vom Hauptstadtflughafen BER nach Serbien geflogen sein. Der Mann hält sich demnach inzwischen wieder in Russland auf. Am Abend des 4. August war auf dem Flughafen Leipzig-Halle eine mit Sprengstoff beladene Drohne nahe einer ukrainischen Antonov-Transportmaschine entdeckt und entschärft worden. Auch über den mutmaßlichen Drohnenpiloten berichtet die Welt am Sonntag. Von ihm seien DNA-Spuren an einer Antenne gefunden worden, mit der die Sprengstoffdrohne gelenkt worden sei. Der Mann steht unter anderem wegen eines Sprengstoffanschlags in Polen dort auf der Fahndungsliste.
1: In Bulgarien ist erneut ein Brand in einem Waffenlager ausgebrochen. Bei der Explosion in der Nacht wurde den Behörden zufolge niemand verletzt. Aus der NDR-Nachrichtenredaktion Uli Petersen.
3: Das Feuer wütete demnach auf dem Lagergelände eines Rüstungsunternehmens. Die zuständige Regionalgouverneurin erklärte, der Brand habe sich von Halle zu Halle ausgebreitet. Es ist das zweite Feuer in einer bulgarischen Munitionsfabrik innerhalb weniger Wochen. Im August hatte sich eine Explosion in einem anderen Betrieb desselben Rüstungsunternehmens ereignet. Nach Einschätzung der bulgarischen Staatsanwaltschaft waren die Anlagen bereits in der Vergangenheit Ziel von Anschlägen durch Moskauer Agenten. 2024 hatte das EU- und NATO-Mitglied Bulgarien bereits Haftbefehle gegen 6 russische Staatsbürger erlassen. Der Kreml weist die Vorwürfe zurück.
1: Der Irak hat bestätigt, dass ein Drohnenangriff auf eine für den Weltölhandel wichtige Pipeline in Saudi-Arabien von irakischem Gebiet ausging. Wer vor 2 Tagen angegriffen hat, ist noch unklar. Die irakische Regierung hat deshalb Untersuchungen angekündigt. Saudi-Arabien hat den Betrieb der Ölpipeline durchs Land vorübergehend eingestellt. Es handle sich um eine Vorsichtsmaßnahme, teilte das Energieministerium mit. Die Ost-West-Pipeline wurde in den 1980er Jahren gebaut. Sie half Saudi-Arabien bislang beim Ölexport den blockierten Seeweg durch die Straße von Hormuz zu umgehen. Die Bundesnetzagentur ist Bedenken entgegengetreten, dass Deutschlands Gasspeichervorrat in diesem Winter nicht ausreiche. Behördenchef Müller sagte, es sei schon jetzt etwas mehr Gas in den Speichern als im gesamten letzten Winterhalbjahr entnommen worden sei. Und in den nächsten Wochen bleibe Zeit für weitere Einspeicherungen. Im Vergleich zu den Vorjahren ist der Füllstand niedrig. Das Vergleichsportal Verivox geht davon aus, dass die Gaspreise für Privatkunden bis zum Jahresende deutlich ansteigen könnten. Es rechnet mit einem Plus von bis zu 20%. Eine Woche vor der Landtagswahl in Mecklenburg-Vorpommern müssen die Grünen angesichts der jüngsten Umfrageergebnisse um den Einzug ins Parlament bangen. Dennoch zeigt sich die Partei optimistisch, über die 5%-Hürde zu springen. Das betonte Spitzenkandidatin Claudia Müller auf NDR Info. Aus ihrer Sicht sei die Ausgangslage anders als zuletzt in Sachsen-Anhalt, wo die AfD fast die absolute Mehrheit der Stimmen gewann. Für eine stabile demokratische Regierung brauche es die Grünen im Landtag in Schwerin, so Müller. Rot-Rot-Grün sei dort derzeit die einzig mögliche Regierungskoalition. Das waren die Nachrichten. Das Wetter in Norddeutschland, heiter bis wolkig, später von Nordwesten her Schauer. Höchsttemperaturen 19 Grad in Graal-Müritz bis 22 Grad in Göttingen. Morgen viele Wolken, zeitweise Regen, im Tagesverlauf gebietsweise Auflockerungen mit etwas Sonne, Temperaturen von 17 bis 21 Grad. Ein Blick zur Uhr, es ist 14.04 Uhr.
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1: Die A7 Flensburg-Hamburg ist in Richtung Süden zwischen Hamburg-Schnelsen-Nord und Stellingen sowie in Richtung Norden zwischen Volkspark und Schnelsen-Nord bis Montag früh gesperrt. Solange wird dort in den Tunneln gearbeitet. In beiden Richtungen hat sich Stau gebildet vor den Sperrungen. Eine Umleitung ist eingerichtet. Und nun Stau und andere Störungen ab 7 Kilometern. A7 Hannover Richtung Hamburg zwischen Mellendorf und Schwarmstedt 7 Kilometer stockend. A21 Kiel Richtung Bargteheide zwischen Schwissel und Bad Oldesloe Nord 7 Kilometer Stau. Und dann auch diese Sperrung, die A23 Heide Hamburg, ist zwischen Eidelstedt und Dreieck Hamburg Nordwest in beiden Richtungen gesperrt. Auch dort laufen Tunnelwartungsarbeiten bis Montag früh etwa 5 Uhr. Ein Stau hat sich gebildet in Richtung Süden und eine Umleitung ist ausgeschildert. Allen unterwegs sichere und gute Fahrt.
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5: Einen tollen Schlagergruß schicke ich Ihnen jetzt hinaus in die Schlagerwelt. Ja, Mikrofon ist Leif Tennemann und wir starten in diese Schlagerstunde mit Andy Borg und einem wirklich schönen Lied. Liebe total.

Heiße Finger, San Diego Tränen. Also die war weit weg. Ich weiß nicht, ob im Urlaub, aber San Diego ist schon eine Ecke weiter, liebe Sif. Das war 1977. Sie hören NDR Schlager im Norden zu Hause und da haben wir gleich Lobo und zwischendurch, ich weiß nicht, Urlaub, was haben Sie unternommen? Wo waren Sie? Balkonien oder doch eine ganze Ecke da hinten? Also da fällt mir diese kleine Geschichte ein. Nach dem Urlaub wird der Kollege gefragt, hat das Windsurfen wirklich was gebracht? Naja, sagt er, ich habe so oft im Wasser gelegen, dass ich mir den Tauchkurs sparen konnte.

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NDR Schlager im Norden zu Hause. Alexandra Hofmann für immer. Ja, sie ist ja solo unterwegs und Anita ist auch solo. Die beiden Geschwister haben sich getrennt, musikalisch zumindest, und ja, sind erfolgreich, jeder für sich auf den Bühnen im Lande unterwegs. Ja, als nächstes haben wir dann Milva, Freiheit in meiner Sprache. Sie wurde 81 Jahre und Milva, ihr Markenzeichen waren ja die feuerroten Haare. La Rossa, die Rote, wurde sie auch genannt. Die Schauspielerin, Sängerin, eine große Brecht-Interpretin. Das muss ich sagen. Ich habe sie in einem Brecht-Programm auch erlebt. Seinerzeit, das war das erste Mal, dass ich sie überhaupt erlebt habe, in Ost-Berlin. Und ich muss sagen, sie betrat die Bühne und innerhalb der nächsten 1-2 Sekunden hatte sie den Saal für sich. Ja, hier also bei uns jetzt Milva und Freiheit in meiner Sprache.

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1: Du, Gerd, reißen, das heißt auf platt doch rieten.
2: Jo, doll rieten, rut rieten, rin rieten, af rieten.
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1: Eine Plackerei.
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Udo Jürgens, Cotton Fields, und das war 1968. Und das, was jetzt kommt, ist brandaktuell. 2026, die Amigos und Cleopatra. Und jetzt kann Schwiegermutter, hallo, ich grüße mal rüber. Ja, ja, sie hört uns, sie ist Stammhörerin. Und auf ihrem Geburtstag, letzten Samstag, da lief der Titel Cleopatra von den Amigos, halten sich fest, 7-mal. Und selbst Schwiegervater Udo musste, obwohl, ne, die Schulter so ein bisschen und also Probleme, wie das so ist, sind ja beide keine 20 mehr. Schwiegervater Udo musste nach vorne und ein bisschen mittanzen, weil Schwiegermutter, ja, fühlte sich wahrscheinlich auch wie Kleopatra.

Mit Sif Malmquist sind wir dann schon wieder, danke für die Blumen, sind wir dann schon wieder bei Wetter und Verkehr und natürliche Nachrichten. Vorher noch ein bisschen Musik und der Blick in die nächste Stunde. Ich bin Leif Tennemann und etwas neugierig, was haben wir da musikalisch? Fernando Express, der wird dann dabei sein. Die Dalia Elavi können wir hören, Tony Christie, Katharina Herz, Peter Beil, Brunner und Brunner, die Nockies, Roland Kaiser und wir haben auch die Gombe Dance Band und die erzählt uns dann was über ein ganz besonderes Sekret. Was das ist, das hören Sie in der nächsten Stunde auf NDR Schlager im Norden zu Haus.

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1: Um 15 Uhr mit Martin Wilhelmi. Nach der Wahlniederlage der CDU in Sachsen-Anhalt reißt die Kritik am Kurs von Parteichef Merz nicht ab. Wahlkämpfer der Christdemokraten in Mecklenburg-Vorpommern befürchtet teils sogar ein Scheitern an der 5%-Hürde. Aus der NDR-Nachrichtenredaktion Ulrike Ufer.
2: Letzte Erhebungen sahen die Kanzlerpartei im Nordosten nur noch bei 7%. Der stellvertretende CDU-Fraktionschef im Schweriner Landtag, Reinhardt, sagte dem Tagesspiegel, viele Menschen seien unzufrieden, die Bundesregierung gebe keinen Rückenwind. Kritik hatte zuvor bereits der Chef des CDU-Arbeitnehmerflügels Radke geübt. Er hatte erklärt, der von Merz vertretene Kurs einer CDU pur sei gescheitert. Auch SPD-Generalsekretär Klüssendorf fordert von der schwarz-roten Bundesregierung Willen zur Veränderung. Klüssendorf betonte, angesichts des Ergebnisses der Landtagswahl in Sachsen-Anhalt sei es Zeit, sich zu hinterfragen. Deutschland stehe vor riesigen Herausforderungen, wofür die Menschen gewonnen werden müssten. Dies gelinge nicht, wenn ihnen nur gesagt werde, dass sie zu faul seien oder im Land nichts funktioniere, so Klüssendorf.
1: Grünen-Chef Banner Schack hat die SPD-Spitzenkandidatin in Mecklenburg-Vorpommern-Schwesig für ihren Landtagswahlkampf kritisiert. Eine Mehrheit für Rot-Rot-Grün sei zum Greifen nah, sagte Banner Schack. Schwesig aber setze darauf, dass alle, die die AfD verhindern wollen, zu ihr kämen. Damit riskiere die Regierungschefin, dass CDU oder Grüne an der 5%-Hürde scheitern. Dieser SPD-Wahlkampf ohne Rücksicht auf Verluste werde aber ins Chaos führen, wenn es im Schweriner Landtag keine demokratische Mehrheit gäbe, so Banner Schack. Die Ermittlungen zum versuchten Drohnenanschlag auf den Flughafen Leipzig-Halle führen womöglich direkt zum russischen Militärgeheimdienst GRU. Laut Welt am Sonntag benennen geheime Ermittlungsunterlagen einen mutmaßlichen GRU-Mitarbeiter als Logistiker der Operation. Aus der NDR-Nachrichtenredaktion Christoph Tietz.
3: Bei dem Verdächtigen handelt es sich um eine Person aus Russland, berichtet die Zeitung unter Berufung auf die Ermittler. Er habe die Vorbereitung organisiert. Der Mann soll über die Türkei nach Berlin gereist und später vom Hauptstadtflughafen BER nach Serbien geflogen sein. Der Mann hält sich demnach inzwischen wieder in Russland auf. Am Abend des 4. August war auf dem Flughafen Leipzig-Halle eine mit Sprengstoff beladene Drohne nahe einer ukrainischen Antonov-Transportmaschine entdeckt und entschärft worden. Auch über den mutmaßlichen Drohnenpiloten berichtet die Welt am Sonntag. Von ihm seien DNA-Spuren an einer Antenne gefunden worden, mit der die Sprengstoffdrohne gelenkt worden sei. Der Mann steht unter anderem wegen eines Sprengstoffanschlags in Polen dort auf der Fahndungsliste.
1: Der Irak hat bestätigt, dass ein Drohnenangriff auf eine für den Weltölhandel wichtige Pipeline in Saudi-Arabien von irakischem Gebiet ausging. Wer vor 2 Tagen angegriffen hat, ist noch unklar. Die irakische Regierung hat deshalb Untersuchungen angekündigt. Saudi-Arabien hat den Betrieb der Ölpipeline durchs Land vorübergehend eingestellt. Es handle sich um eine Vorsichtsmaßnahme, teilte das Energieministerium mit. Die Ost-West-Pipeline half Saudi-Arabien bislang beim Ölexport den blockierten Seeweg durch die Straße von Hormuz zu umgehen. Die Bundesnetzagentur ist Bedenken entgegengetreten, dass Deutschlands Gasspeichervorrat nicht über den Winter reicht. Behördenchef Müller sagte, es sei schon jetzt etwas mehr Gas in den Speichern als im gesamten letzten Winterhalbjahr entnommen worden sei. Und in den nächsten Wochen bleibe Zeit für weitere Einspeicherungen. Das Vergleichsportal Verivox geht davon aus, dass die Gaspreise für Privatkunden bis zum Jahresende deutlich steigen könnten. Es rechnet mit einem Plus von bis zu 20%. Das waren die Nachrichten. Das Wetter in Norddeutschland, heiter bis wolkig, später von Nordwesten her etwas Regen, Höchstwerte 19 bis 22 Grad. In der Nacht gebietsweise Schauer, Tiefstwerte 17 bis 12 Grad. Morgen viele Wolken, zeitweise Regen, vereinzelt auch Gewitter. Im Tagesverlauf örtlich Auflockerungen mit etwas Sonne bei dann 17 bis 21 Grad. Es ist 15.04 Uhr.
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1: Zunächst mit dieser Sperrungsmeldung. Die A7 Flensburg-Hamburg ist in Richtung Süden zwischen Hamburg-Schnelsen-Nord und Stellingen sowie in Richtung Norden zwischen Volkspark und Schnelsen-Nord wegen Tunnelwartungsarbeiten bis Montag früh gesperrt. Stau dadurch in beiden Richtungen vor den Sperrungen. Eine Umleitung ist eingerichtet. Dann haben wir Stau, stockenden Verkehr ab 5 Kilometern. A21 Kiel Richtung Bargteheide zwischen Schwissel und Bad Oldesloe-Nord 7 Kilometer Stau. A21 Bargteheide Richtung Kiel, zwischen Tremsbüttel und Lezen 5 Kilometer stockend. Und die A23 Heide-Hamburg ist ebenfalls gesperrt zwischen Eidelstedt und Dreieck Hamburg-Nordwest in beiden Richtungen. Auch dort wird an Tunneln gearbeitet bis Montag früh ca. 5 Uhr. Ein Stau hat sich gebildet in Richtung Süden und eine Umleitung ist eingerichtet. Allen unterwegs sichere und gute Fahrt.
0: 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Guten
5: Tag. Hallihallo, hier am Schlagermikrofon sagt Live Tennemann. Na, wie starten wir denn in diese Stunde? Wie wär's mit dem Fernando Express und Canzone di Luna?

Weißt du, was du für mich bist? Dalia Lavi aus dem Jahre 1977 hier auf NDR Schlager im Norden zu Hause. Und eine wirklich schon reifere Produktion, ein toller Titel gleich von Tony Christie. Und der Tony, der ist ja an Demenz erkrankt und trotzdem immer wieder auf den Bühnen unterwegs. Und es sei auch für ihn richtig gut, es sei auch gesund, sagen die Ärzte, weil die Musik, naja, die verzögert zumindest die Demenzerkrankung. Und er selbst sagt, die Texte kann ich nur noch ablesen vom Teleprompter, aber der Beifall ist viel, viel besser als jede Medizin.

0: Und damit sind wir beim Live-Tennemann-Kuchen-Überraschungspaket am heutigen 12. September. Ja, und da muss ich gar nicht viel sagen. Zum allerersten Mal, seit ich hier moderiere an den Wochenenden, da wird mir immer das Kuchenüberraschungspaket von den Lieben daheim mitgegeben. Das erste Mal muss ich das Paket nicht aufreißen, denn ich traue es mir gar nicht. Ich hab's schon getan während der letzten Nachrichten. Da habe ich es aufgerissen und was darin war, 5 Stücken Pflaumenkuchen. Na gut, jetzt liegen nur noch 4 hier, aber Pflaumenkuchen, ach Kinder, da geht mir das Herz auf. So muss ich sein, Gruß nach Hause für diese nette Überraschung. Da fällt mir ein, Kalorien zählen, also nicht bei Pflaumenkuchen. Das ist Obst und somit sehr gesund.
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Roland Kaiser südlich von mir auf NDR Schlager im Norden zu Hause. Ja, für Roland Kaiser war dies wirklich eines seiner ganz großen Jahre wieder. Er beendete ja seine diesjährige Sommertournee dort, wo sie für ihn oder wo für ihn alles begann, in seiner Heimatstadt Berlin. Vor 20.000 Menschen feierte er in der ausverkauften Waldbühne. Kein deutscher Künstler schafft derzeit das, was Roland Kaiser schafft. Und der Blick geht voraus, 2027. Da wird für ihn ein ganz besonderes Jahr anbrechen, denn im Februar soll Roland der Film ins Kino kommen. Am 10. Mai wird Kaiser dann 75 Jahre alt, der Roland, und ab April geht es mit Unser Moment auf Arena-Tournee. 21 Konzerte sind geplant. Mit einem Schmunzeln darf ich an der Stelle sagen, lieber Roland, je oller, desto doller.

Weine nicht, kleine Eva, die Flippers, 1969. Das ist ja auch so ein richtiger Langsamtanztitel, nicht so ein Engtanztitel. Also ich weiß das, ja. Ich habe mich öfter gefreut, wenn der Flippers-Titel erklang und ich meine Auserwählte dann. Aber das ist eine andere Geschichte. Ich kann Ihnen noch sagen, was in der nächsten Stunde läuft. Wie wäre es dann zum Beispiel mit Musik von Gus Backus, Al Martinus mit dabei, dann Linda Feller, Gitte, Peter Alexander, Marianne Rosenberg und Nana Muscuri. Nana Muscuri, die singt dann einen meiner Lieblingstitel von ihr. Welcher das ist, das hören Sie in der nächsten Stunde hier auf NDR Schlager im Norden zu Haus.

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1: Um 16 Uhr mit Martin Wilhelmi. Nach der Wahlniederlage der CDU in Sachsen-Anhalt reißt die Kritik am Kurs von Parteichef Merz nicht ab. Wahlkämpfer der Christdemokraten in Mecklenburg-Vorpommern befürchten teils sogar ein Scheitern an der 5%-Hürde. Aus der NDR-Nachrichtenredaktion Ulrike Ufer.
2: Letzte Erhebungen sahen die Kanzlerpartei im Nordosten nur noch bei 7%. Der stellvertretende CDU-Fraktionschef im Schweriner Landtag, Reinhardt, sagte dem Tagesspiegel, viele Menschen seien unzufrieden, die Bundesregierung gebe keinen Rückenwind. Kritik hatte zuvor bereits der Chef des CDU-Arbeitnehmerflügels Radke geübt. Er hatte erklärt, der von Merz vertretene Kurs einer CDU pur sei gescheitert. Auch SPD-Generalsekretär Klüssendorf fordert von der schwarz-roten Bundesregierung Willen zur Veränderung.
1: Deutsche Ermittlungen zum Drohnenanschlag auf den Flughafen Leipzig-Halle Anfang August führen offenbar zum russischen Militärgeheimdienst GRU. Laut Welt am Sonntag soll einen mutmaßlichen GRU-Mitarbeiter Logistiker der Operation gewesen sein. Bei dem Verdächtigen handele es sich um einen Russen. Auch über den Mann, der die Sprengstoffdrohne gegen die ukrainische Antonov-Transportmaschine flog, berichtet die Welt am Sonntag. Von ihm seien DNA-Spuren an einer Antenne der Funksteuerung gefunden worden. Der Mann steht unter anderem wegen eines Sprengstoffanschlags in Polen dort auf der Fahndungsliste. Die Länder der BRICS-Gruppe haben bei ihrem Gipfeltreffen in Indien die Akteure im Nahen Osten zur größten Zurückhaltung aufgerufen. An der zweitägigen Konferenz in der indischen Hauptstadt nehmen unter anderem der russische Präsident Putin, Chinas Staats- und Parteichef Xi sowie der iranische Präsident Pezeshkian teil. In der Abschlusserklärung heißt es, die BRICS-Staatengruppe sei tief besorgt über die Eskalation der Spannungen. Während die Länder den israelisch-palästinensischen Konflikt beim Namen nannten, wurden die Akteure im Iran-Krieg nicht benannt. Die Abkürzung BRICS steht für die Anfangsbuchstaben der ersten 5 Mitglieder Brasilien, Russland, Indien, China und Südafrika. Neben Saudi-Arabien, Ägypten, Äthiopien, den Vereinigten Arabischen Emiraten und Indonesien ist auch der Iran Mitglied. Die Stadt Lübeck hat Klage gegen die feste Fehmarnbeltquerung eingereicht. Nach Angaben der Stadtverwaltung richtet sich die Klage gegen den Planfeststellungsbeschluss im Bereich Lübeck. Laut Bürgermeister Lindernau ist die Stadt Lübeck ausdrücklich für die feste Fehmarnbeltquerung. In den Planungen strebe das Eisenbahnbundesamt aber keine funktionierende Gesamtlösung für den Lübecker Bahnverkehr an. Nach Einschätzung der Stadtverwaltung könnten die Pläne zu massiven Problemen führen, vor allem bei der Schienenanbindung des Fährhafens. Am Montag endet die Frist dafür, Klagen gegen den Planfeststellungsbeschluss einzureichen. In der zweiten Fußball-Bundesliga haben sich Eintracht Braunschweig und Dynamo Dresden 2:2 unentschieden getrennt. Überschattet wurde die Partie vom Tod eines Fans. Aus der Sportredaktion Marcel Stober.
3: Ein Braunschweiger Anhänger wurde erst auf der Tribüne medizinisch versorgt und verstarb dann während der ersten Halbzeit auf dem Weg ins Krankenhaus. Das Publikum in Hälfte 1 dementsprechend ruhig. In Halbzeit 2 sollte auf ausdrücklichen Wunsch der Angehörigen des Verstorbenen wieder angefeuert werden. Im Spiel selbst hielten die jeweiligen Führungen nicht lange. Dresdens frühes 1:0 wurde im direkten Gegenzug ausgeglichen. Auf Braunschweigs Führung durch Elfmeter in der zweiten Halbzeit folgte nach wenigen Minuten Dresdens 2:2. Unentschieden auch bei Bochum und Fürth 1:1. Magdeburg schlug Kaiserslautern 3:0.
1: Am Abend empfängt in Liga 2 der FC St. Pauli den VfL Wolfsburg. Anpfiff ist um 20.30 Uhr. Das waren die Nachrichten. Das Wetter in Norddeutschland, heiter bis wolkig, später von Nordwesten her etwas Regen, Höchstwerte 19 bis 22 Grad. In der Nacht gebietsweise Schauer, Tiefstwerte 17 bis 12 Grad. Morgen viele Wolken, zeitweise Regen, vereinzelt Gewitter, 17 bis 21 Grad. Es ist 16.04 Uhr.
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1: Zunächst mit diesem Sperrungshinweis. Die A7 Flensburg-Hamburg ist in Richtung Süden zwischen Hamburg-Schnellsen-Nord und Stellingen sowie in Richtung Norden zwischen Volkspark und Schnellsen-Nord bis Montag früh gesperrt. Solange laufen dort Tunnelwartungsarbeiten. Dadurch in beiden Richtungen zurzeit Stau vor den Sperrungen. Eine Umleitung ist eingerichtet. Jetzt Stau und stockender Verkehr ab 5 Kilometern. A21 Kiel Richtung Bargter Heide zwischen Schwissel und Bad Oldesloe-Nord 7 Kilometer Stau. Gegenrichtung, Bargter Heide Richtung Kiel, 5 Kilometer stockend zwischen Tremsbüttel und Lezen. Dann die A23 Heide Hamburg zwischen Eilestedt-Dreieck zwischen Eidelstedt und Dreieck Hamburg-Nordwest. In beiden Richtungen ebenfalls Sperrung wegen Tunnelwartungsarbeiten bis Montag früh etwa 5 Uhr. Zurzeit 5 Kilometer stockender Verkehr ab Pinneberg Süd. Eine Umleitung ist eingerichtet. Und allen unterwegs sichere und gute Fahrt.
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5: Am Mikrofon live Tennemann in dieser Stunde, in meiner letzten Sendestunde heute hier am 12. September. Ja, und da starten wir gleich mit einem richtigen Evergreen, mit einem deutschen Schlager der Spitzenklasse. Hier aus dem Jahre 1976, Marianne Rosenberg und Marlene.

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Gus Backus hören wir gleich hier bei uns auf NDR Schlager im Norden zu Hause nach Peter Alexander. Und der Gus Backus, der besingt dann die Bohnen in die Urn. Ja, Sie wissen es. Und der hätte heute Geburtstag, der Gus Backus. 1937 an einem 12. September, also ist er geboren. An der Stelle vielleicht mal Glückwünsche an alle anderen Geburtstagskinder im Land und vielleicht auch ein Danke an die vielen Geburtstagsgrüße, die mich erreicht haben zu meinem 66. Geburtstag am 3. September. September ist ja schon verjährt, nicht? Aber ich wollte es loswerden und ich werde an der Stelle auch noch sagen, die Autogrammwünsche werden erfüllt. Zum Beispiel hat die Familie Joggescheid aus Bremen geschrieben. Danke, Roswitha aus Pasewalk. Und diese Karte kam von Marianne und Reinhold aus Oldenburg. Die möchten auch ein Autogramm, aber liebe Marianne und Reinhold, da müsstet ihr dann noch eine Adresse mitteilen, sonst wird's schwierig. Egal. Also, allen alles Gute und jetzt also für uns Geburtstagskind eigentlich Gus Backus und Bohnen in the Urn.

Gitte, Happy End, ja, Happy End, das wäre schon was. Hat ja auch so manchmal so eine Geburtstagsfeier oder so ein Leben. Vielleicht, ich weiß es nicht, denn 66 Jahre bin ich ja geworden in der letzten, ja, am 3. September. Guck, jetzt fängt es schon an. Und ich muss Ihnen ehrlich sagen, die ganzen Geschichten damals aus jenen Zeiten, die kommen dann immer so wieder. Dann kommen die Kollegen, dann unterhältst du dich. Ich bin immerhin 40 Jahre beim Radio. Ja, das denkt man gar nicht. Aber ich sag's an dieser Stelle gern nochmal, auch wenn der Lack ab ist. Ja, der Lack ist ab, aber wie heißt es doch so schön? Auch der Herbst hat schöne Tage.

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1: Sie berührt die Menschen mit ihren verschiedenen Sprachen.
2: Für diese wunderbare Frau lohnt sich der Weg.
3: Die kann einfach, was ist ein Weltstar?
4: Stimmt, das belegen auch ein paar Zahlen, die die jahrzehntelange Karriere der Nana Mouskouri so einmalig machen. Über 1550 Titel, rund 300 Schallplattenpreise aus Gold oder Platin. Nach einer Erhebung des Weltverbandes der Phonoindustrie aus dem Jahre 2015 ist Nana Mouskouri mit 300 Millionen verkauften Tonträgern die zweiterfolgreichste Sängerin aller Zeiten, nach Madonna. Nana Mouskouri ist zudem studierte Musikerin, klassischer Gesang, Klavier und Harmonielehre. Auch wenn ihr Herz bis heute am Jazz hängt, ihren größten kommerziellen Erfolg hatte die sprachbegabte Künstlerin mit einem deutschen Schlager, der später um die Welt ziehen sollte.
5: Weiße Rosen außer dir.
6: Es ist geworden ein Markenzeichen für mich, die Rosen überall in der Welt, weil von Deutschland hat begonnen als Weiße Rosen und dann sie waren White Rose of Athens. Und ich erinnere mich, wenn ich war in Texas, dann hatte die Zeitung dann geschrieben, dass die Yellow Rose of Texas, willkommen die Weiße Rosen aus Athen.
4: Die Liste ihrer Hits ist lang. La Provence, Glück ist wie ein Schmetterling und bis heute werden Pauschaltouristen in aller Welt mit ihrer Musik in den Tag gebracht.

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2: Nana Mouskouri hat mit ihrer Musik Generation begleitet. Ohne große Skandale, dafür immer mit Brille. Durch sie wurde das eckig dunkle Kassengestell zum trendigen Kultobjekt. 2015 erhielt Nana Mouskouri den Echo für ihr Lebenswerk.

NDR Schlager im Norden zu Hause. Und da haben wir jetzt gleich Musik von Andrea Berg. Ganz neuer Titel, das kann uns keiner nehmen. Dieser Blick zurück, wir kennen das alle, wenn man so nachdenkt, wenn man das Leben so ein bisschen Revue passieren lässt. Sie ist ja noch eine junge Frau, aber nein. Und sie besingt in diesem Titel, wie ich finde, sehr schön die Kraft gemeinsamer Erinnerungen, die Stärke, den Zusammenhalt, das, was Leben ausmacht. Und genieße einfach jeden Augenblick und fange heute damit an. Das sagt Andrea, und dem muss man nichts mehr hinzufügen.

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1: Also ich mag es gar nicht glauben, aber es ist so. Ja, es ist so. Das war's für mich heute zumindest. Hier auf NDR Schlager im Norden zu Hause. Gleich bei uns geht es weiter mit der ARD Schlager Party. Ich bin Leif Tennemann und ja, ich kann Ihnen nur zurufen, wie immer, bleiben oder werden Sie gesund. Man hört sich.

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1: 17 Uhr. Zehntausende fordern Prüfverfahren gegen rechtsextreme Parteien. Eine Tote und mehrere Verletzte bei Unfall im Taunus. Goldene Löwen bei Filmfestival in Venedig. Das Wetter überwiegend trocken, 19 bis 26 Grad. Mein Name ist Frank Vornert. In vielen Städten in Deutschland hat es heute Demonstrationen gegen Rechtsextremismus und für Demokratie gegeben. Daran haben sich Zehntausende Menschen beteiligt. Aufgerufen dazu hatte das bundesweite Bündnis Prüf. In Hessen kamen laut Polizei insgesamt etwa 600 Menschen zusammen. Aus der Nachrichtenredaktion Mike Oeske.
2: Das Bündnis fordert vom Bundesverfassungsgericht, alle Parteien zu überprüfen, die vom Verfassungsschutz als rechtsextrem eingestuft werden, wie zum Beispiel einige Landesverbände der AfD. Beantragen könnten das Bundesregierung, Bundestag und Bundesrat. Die Demos sollen jeden Monat in Landeshauptstädten stattfinden. In Hamburg haben laut Veranstaltern 25.000 Menschen demonstriert. In Düsseldorf waren es laut Polizei 20.000, in Berlin 13.000.
1: Chinas Staatschef Xi hat gefordert, sich mehr für Frieden im Nahen Osten und in der Golfregion einzusetzen. Beim Gipfeltreffen der BRICS-Länder in Neu-Delhi sagte er, China sei bereit, sich gemeinsam mit den anderen Mitgliedstaaten zu engagieren. Die Lage in der Region sei komplex und der Krieg füge den betroffenen Ländern schwere Verluste zu. ARD-Korrespondentin Lena Bodewein.
3: In einer gemeinsamen Erklärung haben die BRICS-Staaten ihre große Besorgnis über die Krise im Nahen Osten zum Ausdruck gebracht. Sie haben für einen multilateralen Ansatz plädiert, der nationale Standpunkte respektiere. Sowohl Iran als Kriegspartei im Konflikt am Golf als auch Saudi-Arabien, das als US-Verbündeter gilt, sind Mitglieder im BRICS-Forum. Daher war der Weg zu einer gemeinsamen Erklärung schwierig.
1: Saudi-Arabien hat eine wichtige Ölpipeline geschlossen. Hintergrund sind Drohnenangriffe auf die Leitung. ARD-Korrespondent Moritz Behrendt.
4: Die Pipeline führt aus dem ölreichen Osten Saudi-Arabiens zum Hafen Yanbu an der Küste des Roten Meeres. Seitdem die Straße von Hormus weitgehend blockiert ist, exportiert das Land einen Großteil seines Rohöls über das Rote Meer. Offenbar wurde die Pipeline bereits vorgestern mit Drohnen angegriffen. Es habe Verletzte und materielle Schäden gegeben, teilte das Außenministerium in Riad mit.
1: Tödlicher Unfall in Glashütten im Taunus. Auf einer Landstraße ist eine junge Frau ums Leben gekommen. Die 17-Jährige saß in einem Auto, das in einer Kurve in Glashütten in den Gegenverkehr geraten war. Dort ist der Wagen mit einem anderen Auto zusammengestoßen. Der Unfallverursacher war wohl zu schnell unterwegs. Er selbst und drei weitere Leute in dem Auto wurden zum Teil schwer verletzt. Die beiden Menschen in dem anderen Wagen sind leicht verletzt. In Venedig endet heute Abend das 83. internationale Filmfestival. Zum Abschluss werden die Goldenen Löwen vergeben. 21 Filme sind im Rennen um den begehrten Preis, unter anderem Bucking Festad des deutschen Regisseurs Werner Herzog. In dem Spielfilm geht es um das Verhältnis zweier Schwestern. In der zweiten Fußball-Bundesliga haben Braunschweig und Dresden unentschieden 2:2 gespielt. Außerdem gibt es diese Ergebnisse: Magdeburg, Kaiserslautern 3:0 und Bochum führt 1:1. Das waren die Nachrichten.
5: Das Wetter für Deutschland ist dreigeteilt heute Abend. Im Norden und in der Mitte sind hauptsächlich Wolken unterwegs. Im Nordwesten kommt dann auch noch so ein bisschen Regen mit dazu. Im Süden bleibt es klar und trocken. Die Temperaturen liegen dann so zwischen 17 Grad an den ostfriesischen Inseln und an den Alpen kühlt es heute Nacht runter bis auf 7 Grad. Morgen bleibt es dann auch im Süden weiter sonnig. Der Rest von Deutschland ist bedeckt von Wolken. Im Norden und im Westen kann da auch mal ein bisschen stärkerer Regen noch mit dabei sein. Die Höchstwerte liegen dann am Sonntag zwischen 16 und 27 Grad. Und die neue Woche hat dann überall auch wieder ein bisschen mehr Sonnenschein parat. Das Neueste aus unserem Verkehrszentrum. 7 Meldungen haben wir da aktuell. Vorsicht, auf der A3 Würzburg Richtung Frankfurt, zwischen Hanau und Obertshausen, da liegen nach einem Unfall Fahrzeugteile auf der Fahrbahn. Vorsicht auf der B27, Bad Hersfeld Richtung Fulda, zwischen Fulda-Bronzell und Löschenroth, da ist ein Fahrradfahrer auf dem Standstreifen unterwegs. A5 Karlsruhe Richtung Heidelberg, zwischen Kronau und Waldorf-Wiesloch, 3 Kilometer stockender Verkehr wegen einer Baustelle. Die A7, Flensburg Richtung Hamburg, ist zwischen Hamburg-Schnelsen Nord und Hamburg-Stellingen wegen Tunnelwartungsarbeiten bis Montag um 5 Uhr gesperrt. Eine Umleitung ist eingerichtet. Die A23, Heide Richtung Hamburg, ist zwischen Hamburg-Eidelstedt und Dreieck Hamburg-Nordwest wegen Tunnelwartungsarbeiten bis Montag um 5 Uhr auch in beiden Richtungen gesperrt. Auch da gibt es eine Umleitung. Die A45, Dortmund Richtung Gießen, ist zwischen Dillenburg und Herborn West wegen Brückenbauarbeiten bis Montag um 5 Uhr in beiden Richtungen gesperrt. Und auch da gibt es eine Umleitung. Und die B176, Sömmerda Richtung Bad Langensalza, ist zwischen Frohndorf und Sömmerda Ost nach einem Unfall gerade in beiden Richtungen gesperrt.
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5: Ja, ich bin dabei und ganz viele von Ihnen sind auch dabei. Schön, dass Sie da sind. Hallo zusammen. Einen ganz schönen Samstagabend wünsche ich. Und ich freue mich schon heute den ganzen Tag auf Ihre Musikwünsche. Und heute vielleicht auch noch so ein paar kleinen Extra-Wünsche, denn ich bin so ein kleines bisschen angeschnupft. Sagen wir es mal so. Ein leichtes Kratzen im Hals, so ein bisschen zu eine Nase. Also wenn Sie noch so einen kleinen Gesundheitswunsch dabei haben, freue ich mich auch. Oder vielleicht haben Sie ja auch ein Lied, das Ihnen immer ganz besonders hilft, wenn Sie krank sind, wieder gesund zu werden. Vielleicht fällt Ihnen da was ein. Schicken Sie gerne eine Sprachnachricht an die 069 155 4x4. 069 155 4x4 oder per Mail geht das Ganze natürlich auch. schlagerparty@ard.de. Da bin ich gespannt. Und natürlich haben wir ganz viel Musik auch so schon mit dabei. Rosanna Rocci sorgt jetzt schon für den ersten Gute-Laune-Kick heute. Ich fühl dich.

0: da, da, Mouth and McNeil. How do you do hier in der ARD-Schlagerparty? Gibt es ja auch so eine Techno-Version von einer anderen Band. Die spielen wir vielleicht von anders mal. Falls Sie einen Wunsch haben, den Sie gerne hier noch mit in der Sendung heute haben möchten, dann können Sie auch gerne auf unseren Anrufbeantworter sprechen. Der ist jederzeit und immer erreichbar unter der 0800. Nein, Moment, jetzt muss ich selbst kurz gucken, wie ist denn die Nummer? 0800 77 77 224. So, haben viele Nummern, wie man uns hier erreichen kann. 0800 77 77 224 ist die Nummer für unseren Anrufbeantworter. Und da kam auch ein Wunsch rein.
1: Ich wünsche mir einen Sommertraum am River Blue von Michael Heck. Vielen Dank, Lieselotte aus Herborn-Seelbach.

Hier ist die ARD Schlagerparty. Christian Franke singt jetzt gleich Erzählen mir keine Märchen. Das ist ein schönes Lied, das hören wir uns auf jeden Fall an. Trotzdem, Sie können, wenn Sie trotzdem ein Märchen erzählen möchten oder ein Märchen zu einem bestimmten Lied, das Ihnen einfällt, schicken Sie eine Sprachnachricht über WhatsApp gerne. 069155 4x4. Da freue ich mich drüber.

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0: Na, wenn das mal nicht zum Tanzen animiert. Whitney Houston in der ARD-Schlagerparty.
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0: Wir schauen auf die Endergebnisse. Borussia Dortmund gegen den SC Paderborn, da ist es ausgegangen mit 3:0. FC Augsburg gegen Bayer Leverkusen 2:2. FSV Mainz 05 gegen die Eintracht Frankfurt 1:3 ist da der Endspielstand. SC Freiburg gegen Borussia Mönchengladbach 5:0. Und beim Spiel TSG Hoffenheim gegen den VfB Stuttgart, da ging es zu Ende mit 2:1.
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0: Und jetzt das Neueste aus unserem Verkehrszentrum um 6:30. A3 Würzburg Richtung Frankfurt zwischen Hanau und Obertshausen. 4 Kilometer Stau nach einem Unfall. A5 Karlsruhe Richtung Heidelberg zwischen Kronau und Waldorf-Wiesloch. 3 Kilometer stockender Verkehr wegen einer Baustelle da. Die A7 Flensburg Richtung Hamburg ist zwischen Hamburg-Schnelsen-Nord und Hamburg-Stellingen wegen Tunnelwartungsarbeiten bis Montag um 5 Uhr gesperrt. Eine Umleitung ist eingerichtet. Die A23 Heide Richtung Hamburg ist zwischen Hamburg-Eidelstedt und Dreieck Hamburg-Nordwest wegen Tunnelwartungsarbeiten bis Montag um 5 Uhr auch in beiden Richtungen gesperrt. Die Umleitung ist auch da eingerichtet. Und eine Umleitung gibt es auch für die A45 Dortmund Richtung Gießen. Da ist zwischen Dillenburg und Herborn-West wegen Brückenbauarbeiten ebenfalls bis Montag um 5 Uhr in beiden Richtungen gesperrt.
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0: Schön, dass Sie da sind. Hallo zusammen. Ich freue mich über Ihre Musikwünsche, die hier reinkommen. Nicht wundern, wir können natürlich nicht alles immer spielen. Es kommen so viele Wünsche hier rein. So viel Platz haben wir manchmal gar nicht. Aber trotzdem, versuchen Sie es gerne. Schreiben Sie eine Mail an schlagerparty@ard.de und vielleicht gibt es dann Ihren Musikwunsch heute Abend noch. Schön, dass Sie dabei sind. Michelle macht uns jetzt ein bisschen wahnsinnig.

0: Fantasy, ein blinder Passagier. Das ist immerhin Partymusik. Das kam gerade aus der Technik zu mir gespiegelt. Also ja, gute Laune und Party, das ist auf jeden Fall das Richtige hier für uns. Wir haben eine aktuelle Meldung aus unserem Verkehrszentrum. Vorsicht auf der A7 Kassel Richtung Fulda zwischen Kirchheim und dem Hattenbacher Dreieck. Da ist eine ungesicherte Unfallstelle auf dem rechten Fahrstreifen. Falls Sie auch noch so einen Partyhit haben, den Sie hier gerne mit dabei haben möchten, dann können Sie gerne eine WhatsApp schicken. 069 155 4x4. Und da kam auch schon der nächste Partyhit mit dazu.
1: Hallo, mein Name ist Thomas Zimmermann aus Riedstadt der Felden. Ich wünsche mir zur heutigen Schlagerparty von Costa Cordalis den Titel Viva la Noche. Grüße meine Taxikollegen in Darmstadt.

Gigi Anderson hier in der ARD Schlagerparty um kurz vor sechs. Wir haben eine aktuelle Meldung aus unserem Verkehrszentrum. Vorsicht bitte auf der A7 Fulda Richtung Kassel zwischen Guxhagen und dem Dreieck Kassel Süd. Da ist ein Fahrradfahrer auf dem Standstreifen. Da bitte aufpassen. Ich brauche heute so ein bisschen Ihre Unterstützung hier in der ARD Schlagerparty. Mich hat so eine leichte Erkältung erwischt, so mit Husten und Schnupfen und alles, was irgendwie dabei ist. Aber ich weiß auch, dass ich damit nicht alleine bin. Und was mir dabei immer hilft, um das Ganze so ein bisschen vergessen zu lassen, die Erkältung, ist ganz einfach gute Laune. So, und damit wir das gemeinsam durchstehen, schicken Sie doch gerne Ihre Gute-Laune-Wünsche rein. Laura aus Siegen hat das auch getan, das ist in NRW. Sie hat eine Mail geschickt an schlagerparty@ard.de und ihr absoluter Gute-Laune-Hit ist von den No Angels. Daylight in Your Eyes, und ich verstehe warum. Da kann man gut mitsingen und es ist so ein Ohrwurm, der einen über Tage begleitet. Damit grüßt sie Vanessa, Lena, Büschra, Lea und Greg. Und jetzt singen wir alle zusammen. Ich werde auf jeden Fall mitsingen.

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1: Zehntausende Menschen demonstrieren gegen Rechtsextremismus. Eine Tote und mehrere Verletzte bei Unfall im Taunus. Eintracht Frankfurt holt ersten Bundesliga-Saisonsieg. Das Wetter in der Nacht gebietsweise Regen, 15 bis 10 Grad. Mein Name ist Stefan Schiebelhut. In vielen Städten in Deutschland hatte es heute Demonstrationen gegen Rechtsextremismus und für Demokratie gegeben. Daran haben sich Zehntausende Menschen beteiligt. Aufgerufen dazu hatte das bundesweite Bündnis Prüf. In Hessen kamen laut Polizei insgesamt etwa 600 Menschen zusammen. Aus der Nachrichtenredaktion Mike Oeske.
2: Das Bündnis fordert vom Bundesverfassungsgericht, alle Parteien zu überprüfen, die vom Verfassungsschutz als rechtsextrem eingestuft werden, wie zum Beispiel einige Landesverbände der AfD. Beantragen könnten das Bundesregierung, Bundestag und Bundesrat. Die Demos sollen jeden Monat in Landeshauptstädten stattfinden. In Hamburg haben laut Veranstaltern 25.000 Menschen demonstriert, in Düsseldorf waren es laut Polizei 20.000, in Berlin 13.000.
1: Die Zahl der Ebola-Kranken in der Demokratischen Republik Kongo ist auf über 7.000 gestiegen. Das hat die nationale Gesundheitsbehörde mitgeteilt. Außerdem habe man sich die Krankheit auf eine weitere Provinz ausgeweitet. Es werde zudem vermutet, dass noch mehr Menschen erkrankt sind. Tödlicher Unfall in Glashütten im Taunus. Auf einer Landstraße ist eine junge Frau ums Leben gekommen. Die 17-Jährige saß in einem Auto, das in einer Kurve in Glashütten in den Gegenverkehr geraten war. Dort ist der Wagen mit einem anderen Auto zusammengestoßen. Der Unfallverursacher war wohl zu schnell unterwegs. Er selbst und drei weitere Leute in dem Auto wurden zum Teil schwer verletzt. Die beiden Menschen in dem anderen Wagen sind leicht verletzt. In der Fußball-Bundesliga hat Eintracht Frankfurt den ersten Saisonsieg eingefahren. Die Mannschaft von Trainer Adi Hütter setzte sich im Rhein-Main-Derby beim FSV Mainz 05 mit 3:1 durch. Das erste Tor fiel in der 9. Minute. ARD-Sportreporter Stefan Kersthold.
3: Der Ex-Mainzer Johnny Burkhardt bediente Can Usum, der nur noch einschieben musste. Aber es kam noch schlimmer in der Nachspielzeit. Der ersten Halbzeit erhöhte Burkhardt auf 2:0 für die Gäste. Als danach einer Stunde Usun mit seinem zweiten Treffer auf 3:0 erhöhte, war die Partie entschieden. Mehr als der Treffer zum 1:3 aus Sicht der Mainzer durch Philipp Tietz war dann den Mainzern nicht mehr vergönnt. Es blieb beim verdienten Derby-Sieg für die Frankfurter Eintracht in Mainz.
1: Außerdem spielten Freiburg-Mönchengladbach 5:0, Hoffenheim-Stuttgart 2:1, Dortmund-Paderborn 3:0 und Augsburg-Leverkusen 2:2. Die Ergebnisse der zweiten Liga: Braunschweig-Dresden 2:2, Magdeburg-Kaiserslautern 3:0 und Bochum-Fürth 1:1. Formel-1-Weltmeister Lando Norris hat auf der neuen Rennstrecke in Madrid die Pole Position für den Großen Preis von Spanien geholt. Der McLaren-Fahrer setzte sich im Qualifying gegen den gesamtführenden Kimi Antonelli im Mercedes durch. Auf den dritten Startplatz kam Max Verstappen im Red Bull. Das waren die Nachrichten.
4: Das Wetter für Deutschland ist so ein bisschen dreigeteilt heute. Also im Norden und in der Mitte sind hauptsächlich Wolken unterwegs. Im Nordwesten kommt dann noch ein bisschen Regen damit dazu. Im Süden bleibt es aber klar und trocken. Die Temperaturen liegen zwischen 17 Grad an den ostfriesischen Inseln. Und an den Alpen kühlt es heute Nacht dann runter bis auf 7 Grad. Morgen bleibt es auch im Süden weiter sonnig. Der Rest von Deutschland ist bedeckt von Wolken. Im Norden und Westen kann es auch mal ein bisschen stärker regnen. Und die Höchstwerte am Sonntag liegen dann zwischen 16 und 27 Grad. Das Neueste aus unserem Verkehrszentrum. Vorsicht auf der A66 Wiesbaden Richtung Frankfurt. In der Abfahrt Eschborn sind Wildschweine im Bereich der Fahrbahn. Und Vorsicht auf der A7 Fulda Richtung Kassel. Zwischen Guxhagen und dem Dreieck Kassel-Süd, da ist ein Fahrradfahrer auf dem Standstreifen unterwegs. A5 Karlsruhe Richtung Heidelberg. Zwischen Kronau und Waldorf-Wiesloch 3 Kilometer stockender Verkehr wegen einer Baustelle. Die A7 Flensburg Richtung Hamburg ist zwischen Hamburg-Schnellsen Nord und Hamburg-Stellingen wegen Tunnelwartungsarbeiten bis Montag um 5 Uhr gesperrt. Eine Umleitung ist da eingerichtet. Die A14 zwischen Kolbitz und Tangerhütte, da gibt es 2 Kilometer Stau wegen eines brennenden Fahrzeugs. Bitte bilden Sie da eine Gasse für die Einsatzfahrzeuge. die A23, Heide Richtung Hamburg, ist zwischen Hamburg-Eidelstedt und Dreieck Hamburg-Nordwest wegen Tunnelwartungsarbeiten bis Montag um 5 Uhr in beiden Richtungen gesperrt. Umleitungen sind da eingerichtet. Die A45, Dortmund Richtung Gießen, ist zwischen Dillenburg und Herborn-West wegen Brückenbauarbeiten bis Montag um 5 Uhr in beiden Richtungen gesperrt. Auch da sind Umleitungen eingerichtet.
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4: Schönes Wochenende Ihnen allen zusammen. Es ist Samstagabend. Zeit für Party. Und jetzt für Melissa Naschenweng. Ich stehe auf Bergbauernwurm, hören wir jetzt. Das ist ja ihr größter Hit. Aber obwohl es ihr größter Hit ist, liebt sie das Lied immer noch. Das hat sie uns mal in einem Interview erzählt. Sie singt den immer noch gerne auf der Bühne. Sie mag es, wenn alle da mit tanzen und klatschen und singen. Und sie hört ihn außerdem auch immer noch gerne. Also, dann passt sie hier gut rein.

0: Also ich merke, wie jeder Titel, den wir hier spielen, meine Erkältung heute so ein kleines bisschen verschwinden lässt. Berry Blue in der ARD-Schlagerparty. Und sie sind ganz fleißig auch mit dabei, so ein paar Tipps mitzugeben, wie es uns allen wieder ein kleines bisschen besser geht. Ein paar hilfreiche Tipps kamen da jetzt noch auf unseren Anrufbeantworter unter der 0800 77 77 224.
1: Hallo, ich bin Anna aus Eschwege. Wenn ich erkältet bin, bin ich im Moment auch, was mir hilft, Thymian-Tee und Honig in Milch und Lieder von Sheikhan. Da geht es mir 100% besser. Alles Liebe für Tobi und gute Besserung.
0: Dann probieren wir das doch aus. Okay, Jay Kahn, Tarik. Ich bin

Hallo, hier ist der Walter Wolf aus Höxter, Nordrhein-Westfalen. Ich habe da einen besonderen Musikwunsch von Chris Robert. Mein Name ist Hase, ich weiß von nichts. Ist hier was geschehen, ich hab nichts gesehen. Nur Gras und Tee und im Winter viel Schnee. Und damit grüße ich alle Schlagerfreunde. Tschüss.

0: Jetzt das Neueste aus unserem Verkehrszentrum um 6:58. Mit der A3 beginnen wir Würzburg Richtung Passau zwischen Nürnberg Nord und Nürnberg Mögeldorf. 3 Kilometer Stau, danach einem Unfall. Die A7 Flensburg Richtung Hamburg ist zwischen Hamburg-Schnellsen Nord und Hamburg-Stellingen wegen Tunnelwartungsarbeiten bis Montag um 5 gesperrt. Eine Umleitung ist eingerichtet. A14 zwischen Kolbitz und Tangerhütte, da gibt es 2 Kilometer Stau wegen eines brennenden Fahrzeugs und die Bitte, da eine Rettungsgasse für die Einsatzfahrzeuge zu bilden. Die A23 Heide Richtung Hamburg ist zwischen Hamburg-Eidelstedt und Dreieck Hamburg-Nordwest auch wegen Tunnelwartungsarbeiten bis Montag um 5 in beiden Richtungen gesperrt. Umleitungen sind eingerichtet. Und die A45 Dortmund Richtung Gießen ist zwischen Dillenburg und Herborn West wegen Brückenbauarbeiten bis Montag um 5 Uhr in beiden Richtungen gesperrt. Umleitungen sind auch da eingerichtet.
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0: Ganz genau so ist es. Hallo zusammen, schön, dass Sie da sind. Und wir machen uns jetzt einfach ready. Es geht weiter ins Weekend.
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Eine Hymne für die Ewigkeit hat er da geschaffen, Frank Sinatra, hier in der ARD-Schlagerparty. Es gibt eine aktuelle Meldung aus unserem Verkehrszentrum. Bitte Vorsicht auf der A672 Querspange Darmstadt, Griesheim Richtung Darmstadt. In der Abfahrt Darmstadt West gibt es gerade eine Ölspur auf dem Abbiegestreifen im Kurvenbereich. Da bitte aufpassen. So im Alltag kommt man ja manchmal auf die spontansten Liedmelodien, die einem einfach so in den Kopf kommen. So ist es zumindest Ernst Mayr passiert. Er hat eine Mail geschrieben an schlagerparty@ard.de. Beim morgendlichen Spaziergang heute früh mit dem Hund ist er an einem Weiher vorbeigekommen und plötzlich hatte er die Melodie vom Lied Schwimmen lernt man im See von Manuela im Ohr. Ja, wie man so manchmal auf die verrücktesten Ideen kommt. Er hat das Lied eigentlich schon ewig nicht mehr gehört. Trotzdem ist es ihm einfach so in den Kopf gekommen. Dann ist das jetzt auch ein Grund für uns alle, diese Melodie in den Kopf zu bekommen. Manuela in der ARD-Schlagerparty.

Eine aktuelle Meldung aus unserem Verkehrszentrum. Vorsicht auf der A3 Frankfurt Richtung Köln. Zwischen Niedernhausen und Itzstein, da liegt eine Metallstange auf dem linken Fahrstreifen.

0: Und singen können sie auch gut. Vox Club in der ARD Schlagerparty. Mit ihren Wunschhits per WhatsApp 069 155 4x4. Da kam auch der Wunsch hier rein.
1: Moin Moin und hallo aus Lingen im Emsland. Der Marc hier. Ich würde gerne Die Uhr geht vor von Jürgen Markus hören.

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Eine aktuelle Meldung aus unserem Verkehrszentrum. Vorsicht auf der A45, Gießen Richtung Aschaffenburg. Zwischen Wölfersheim und Florstadt ist eine Person auf dem Standstreifen.

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1: Uhr. Zehntausende Menschen demonstrieren gegen Rechtsextremismus. Behörden vermuten Sabotage bei Zugunglück in Nordfrankreich. Eintracht Frankfurt holt ersten Bundesliga-Saisonsieg. Das Wetter in der Nacht gebietsweise Regen, 15 bis 10 Grad. Mein Name ist Stefan Schiebelhut. In vielen Städten in Deutschland hatte es heute Demonstrationen gegen Rechtsextremismus und für Demokratie gegeben. Daran haben sich Zehntausende Menschen beteiligt. Aufgerufen dazu hatte das bundesweite Bündnis Prüf aus der Nachrichtenredaktion Mike Oeske.
2: Das Bündnis fordert vom Bundesverfassungsgericht, alle Parteien zu überprüfen, die vom Verfassungsschutz als rechtsextrem eingestuft werden, wie zum Beispiel einige Landesverbände der AfD. Beantragen könnten das Bundesregierung, Bundestag und Bundesrat. Die Demos sollen jeden Monat in Landeshauptstädten stattfinden. In Hamburg haben laut Veranstaltern 25.000 Menschen demonstriert, in Düsseldorf waren es laut Polizei 20.000, in Berlin 13.000.
1: Bei dem Zugunglück gestern in Nordfrankreich gehen die Ermittler von Sabotage aus. Das hat die Staatsanwaltschaft mitgeteilt. ARD-Korrespondent Henrik Lesser-Wilun.
3: Nach ersten Erkenntnissen soll ein Stück Schiene auf das Gleis transportiert und dort abgelegt worden sein. Die französische Tageszeitung Le Parisien berichtet, das platzierte Stück Gleis soll laut Ermittlern 250 bis 300 Kilogramm wiegen. Eine Stunde zuvor war ein anderer Zug noch problemlos über die Strecke gefahren. Der betroffene Regionalzug war mit 186 Passagieren zwischen Rouen und Caen unterwegs, als er entgleiste. 44 Passagiere wurden verletzt, eine 18-Jährige unter ihnen schwer. Laut Staatsanwalt Galois schwebt die junge Frau nicht mehr in Lebensgefahr.
1: Tödlicher Unfall im Taunus. Auf einer Landstraße ist eine junge Frau ums Leben gekommen. Die 17-Jährige saß in einem Auto, das in einer Kurve in Glashütten in den Gegenverkehr geraten war. Dort ist der Wagen mit einem anderen Auto zusammengestoßen. Der Fahrer und drei weitere Insassen wurden zum Teil schwer verletzt, die beiden Menschen in dem anderen Wagen leicht verletzt. In der Fußball-Bundesliga hat Eintracht Frankfurt den ersten Saisonsieg eingefahren. Die Mannschaft gewann beim FSV Mainz 05 mit 3:1. ARD-Sportreporter Florian Winkler.
4: Im Rhein-Main-Duell gegen Mainz zeigte Frankfurt diesmal über die komplette Spielzeit die nötige Schärfe und vor allem defensive Stabilität. Dazu erwischte Can Usun einen Top-Tag und traf gleich doppelt. Zwischenzeitlich hatte Burkhardt, der Ex-Mainzer, für die Gäste auf 2:0 erhöht. Der FSV zeigte sich über weite Strecken offensiv zu harmlos, vor allem im Abschluss. Das 1:3 durch 05-Stürmer Tietz kam kurz vor dem Ende viel zu spät. Die Rheinhessen kommen im eigenen Stadion nicht richtig in Fahrt. Die Eintracht feierte dagegen den erst zweiten Sieg in Mainz überhaupt in der Bundesliga.
1: Außerdem spielten Freiburg-Mönchengladbach 5:0, Hoffenheim-Stuttgart 2:1, Dortmund-Paderborn 3:0 und Augsburg-Leverkusen 2:2. Die deutschen Basketballerinnen haben bei der Heim-WM das Endspiel verpasst. In Berlin verloren sie das Halbfinale gegen Favorit Frankreich mit 64:86. Morgen spielt das deutsche Team um Platz 3, entweder gegen die USA oder Spanien. Das waren die Nachrichten.
5: Das Wetter für Deutschland. Im Norden und in der Mitte sind hauptsächlich so Wolken heute Abend unterwegs. Im Nordwesten kommt da auch noch ein bisschen Regen mit dazu. Im Süden, da bleibt es aber klar und trocken. Temperaturen haben wir zwischen so 17 Grad an den ostfriesischen Inseln und an den Alpen. Da kühlt es heute Nacht noch runter bis auf 7 Grad. Morgen bleibt es dann im Süden weiter sonnig. Der Rest von Deutschland hat eher so ein paar bedeckte Wolken, die da oben rumschweben. Im Norden und im Westen kann es auch mal ein bisschen stärker regnen mit dazu. Und die Höchstwerte dann morgen am Sonntag zwischen 16 und 27 Grad. Die neue Woche hat dann für uns alle wieder etwas mehr Sonnenschein parat. Das Neueste aus unserem Verkehrszentrum. Vorsicht, auf der R45, Gießen Richtung Aschaffenburg, zwischen Wölfersheim und Florstadt, da ist eine Person auf dem Standstreifen. Vorsicht auf der R67, Darmstadt Richtung Mannheim. Zwischen Gernsheim und Lorsch, da liegen Gegenstände auf der Fahrbahn. Und Vorsicht auf der A672, Griesheim Richtung Darmstadt. In der Abfahrt Darmstadt West ist eine Ölspur auf dem Abbiegestreifen im Kurvenbereich. A3 Würzburg Richtung Passau, zwischen Nürnberg Nord und Nürnberg Mögeldorf. 3 Kilometer Stau nach einem Unfall. Die A7 Flensburg Richtung Hamburg ist zwischen Hamburg-Schnelsen Nord und Hamburg-Stellingen wegen Tunnelwartungsarbeiten bis Montag um 5 Uhr gesperrt. Eine Umleitung ist eingerichtet. A14 zwischen Kolbitz und Tangerhütte, da ist der rechte Fahrstreifen wegen Bergungsarbeiten gerade gesperrt. Die A23 Heide Richtung Hamburg ist zwischen Hamburg-Eidelstedt und Dreieck Hamburg-Nordwest wegen Tunnelwartungsarbeiten bis Montag 5 Uhr in beiden Richtungen gesperrt. Umleitungen sind eingerichtet. Die A45 noch, Dortmund Richtung Gießen, zwischen Dillenburg und Herborn-West. Wegen Brückenbauarbeiten ist da bis Montag um 5 Uhr in beiden Richtungen gesperrt. Umleitungen sind eingerichtet. Und gerade kommt noch eine aktuelle Meldung rein. Bitte jetzt noch Vorsicht auf der A3 Köln Richtung Würzburg, zwischen dem Frankfurter Kreuz und Frankfurt Süd. Da steht ein defekter PKW.
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5: Einen schönen Abend Ihnen allen zusammen. Schön, dass Sie da sind. Offiziell sind wir jetzt erstmal in der letzten Stunde, aber nach 20 Uhr geht es ja auch hier trotzdem weiter mit der ARD Schlagerparty. Ganz viel Party-Hits. Und Sie können weiter mit dabei sein. Wenn es heute nicht klappt, sprechen Sie gerne auf unseren Anrufbeantworter 0800 77 77 224 oder eine Mail. Können Sie auch immer einfach schreiben. schlagerparty@ard.de. Ganz viel Party machen wir jetzt auch. Sailor hören wir gleich, La Cumbia. Dann so ein Hit, wo ich sage, wow, das ist Party. Wenke Möhre. Ein knallrotes Gummiboot. Geht immer, auf jeder Party. Und zuallererst hören wir Mike Leon Grosch. Der macht ja eigentlich eher so sanfte Töne, aber er kann auch ein bisschen partymäßiger. Sterne.
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Eine aktuelle Meldung aus unserem Verkehrszentrum. Bitte Vorsicht auf der A49 Kassel Richtung Gießen zwischen Wabern und Borken. Da liegen Plastikteile auf dem rechten Fahrstreifen. Ich wiederhole nochmal, auf der A49 Kassel Richtung Gießen zwischen Wabern und Borken. Da liegen mehrere Plastikteile auf dem rechten Fahrstreifen. Ist die ARD Schlagerparty. Und jetzt gleich hören wir ein neues Lied von Nina Mondschein. Und sie nimmt da die Liebe etwas humorvoll als Thema. Der Titel heißt Was hat er, was ich nicht habe? Und da geht es darum, dass ihr Traummann oder ihr vermeintlicher Traummann auf Männer steht und man sich plötzlich ja in so einer ganz speziellen Konkurrenzsituation befindet.

0: Hier ist Angela Franke aus Pößneck und mir ist noch Wunschlied eingefallen, zwar von Frank Schöbel. Ich gehe vom Nordpol zum Südpol zu Fuß. Damit grüße ich die Sabine Müller, die Kerstin Klimke und alle, die mich kennen.
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0: Jetzt das Neueste aus unserem Verkehrszentrum um gleich 7:53. A3 Würzburg Richtung Passau zwischen Nürnberg Nord und Nürnberg Mögeldorf. 3 Kilometer Stau wegen einer Baustelle da. A3 Nürnberg Richtung Passau zwischen Nürnberg Beringsdorf und Nürnberg Mögeldorf. Da ist die Fahrbahn wegen Bergungsarbeiten auf einen Fahrstreifen verengt. Die A7 Flensburg Richtung Hamburg ist zwischen Hamburg-Schnelsen Nord und Hamburg-Stellingen wegen Tunnelwartungsarbeiten bis Montag um 5 Uhr gesperrt, ein Umleitung ist eingerichtet. A8 München Richtung Salzburg, die Abfahrt Achenmühle ist da wegen Bergungsarbeiten gerade nach einem Unfall gesperrt. Die A23 Heide Richtung Hamburg ist zwischen Hamburg-Eidelstedt und dem Dreieck Hamburg-Nordwest wegen Tunnelwartungsarbeiten bis Montag um 5 Uhr in beiden Richtungen gesperrt. Umleitungen sind auch da eingerichtet. Die A45 Dortmund Richtung Gießen ist zwischen Dillenburg und Herborn-West wegen Brückenbauarbeiten bis Montag um 5 in beiden Richtungen gesperrt, auch da mit Umleitungen. Und im Wetteraukreis auf der L3189 zwischen Rommelhausen und Himbach ist die Kreuzung mit der L3191 nach einem Unfall gerade gesperrt. Da das Gebiet bitte weiträumig umfahren.
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0: Schön, dass Sie auch mit dabei sind. Ich wünsche Ihnen, Sie merken es vielleicht, mein Hals, der ist jetzt doch ein bisschen mehr am Kratzen. Aber ich stehe das noch durch, die letzte halbe Stunde. Schön, dass Sie da sind. Schönen Samstagabend wünsche ich.
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0: Es gibt eine aktuelle Meldung aus unserem Verkehrszentrum. Vorsicht auf der A45 Aschaffenburg Richtung Gießen zwischen Alzenau Nord und dem Hanauer Kreuz. Da liegt ein Reifenmantel auf der Fahrbahn. Ist die ARD Schlagerparty. Und ich finde das so toll heute, wie viele Lieder Ihnen heute so aus Alltagssituationen einfallen. Wir hatten vorhin ja schon Ernst, dem beim Gassigang heute früh am Weiher dann plötzlich so ein Lied in den Kopf gekommen ist. Ja, und auch Katharina aus Wetzlar-Steindorf hat sich ein Lied gewünscht, das zu ihrem Tag heute perfekt passt und hat uns eine Sprachnachricht reingeschickt.
1: Ich wünsche mir heute Abend den Titel Mein kleiner grüner Kaktus. Ich komme nämlich gerade vom Pflanzenshoppen und dreimal dürft ihr jetzt warten, was da auch dabei war. Ich grüße alle, die zuhören und einen schönen Abend und viel Spaß mit der ARD Schlagerparty.

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1: Um 20 Uhr mit Stefan Schiebelhut. Nach dem Wahlsieg der AfD in Sachsen-Anhalt haben heute in vielen Städten zehntausende Menschen gegen Rechtsextremismus protestiert. Besonders groß war die Kundgebung in Berlin. ARD-Reporter Markus Latton.
2: 7 Demozüge mit verschiedenen thematischen Schwerpunkten sowie mehrere Fahrradkorsos waren aus unterschiedlichen Richtungen zum Roten Rathaus gestartet. Bei der dortigen Kundgebung positionierten sich die Redner gegen die Alternative für Deutschland und riefen unter anderem zu einem Verbot der Partei auf. Laut Berliner Polizei nahmen knapp 19.000 Menschen an der Demonstration teil. Die Veranstalter sprechen von über 30.000. Zu Zwischenfällen sei es nicht gekommen.
1: Bei dem Zugunglück in Nordfrankreich gestern gehen die Ermittler von Sabotage aus. Das hat die Staatsanwaltschaft mitgeteilt. ARD-Korrespondent Henrik Lesser-Wilun.
3: Nach ersten Erkenntnissen soll ein Stück Schiene auf das Gleis transportiert und dort abgelegt worden sein. Die französische Tageszeitung Le Parisien berichtet, das platzierte Stück Gleis soll laut Ermittlern 250 bis 300 Kilogramm wiegen. Eine Stunde zuvor war ein anderer Zug noch problemlos über die Strecke gefahren. Der betroffene Regionalzug war mit 186 Passagieren zwischen Rouen und Caen unterwegs, als er entgleiste. 44 Passagiere wurden verletzt, eine 18-Jährige unter ihnen schwer. Laut Staatsanwalt Galois schwebt die junge Frau nicht mehr in Lebensgefahr.
1: Tödlicher Unfall im Taunus. Auf einer Landstraße bei Glashütten ist eine 17-Jährige ums Leben gekommen. Sie saß in einem Auto, das in einer Kurve in den Gegenverkehr geraten und mit einem anderen Auto zusammengestoßen war. Der Unfallfahrer und 3 weitere Insassen wurden schwer verletzt. In der Fußball-Bundesliga ist Eintracht Frankfurt der erste Saisonsieg gelungen. Im Rhein-Main-Duell beim FSV Mainz 05 gewann die Mannschaft mit 3:1. Zu den weiteren Ergebnissen aus der Sportredaktion Robin Niehaus.
4: Noch deutlicher gewann Freiburg. Mit 5:0 machte der Sportclub gegen Mönchengladbach den 3. Saisonsieg klar. Es ist der beste Saisonstart der Freiburger Vereinsgeschichte. Die ersten Punkte gab es für Hoffenheim. Die TSG setzte sich mit 2:1 zu Hause gegen Stuttgart durch. Augsburg und Leverkusen trennten sich 2:2 unentschieden. Der BVB konnte mit dem 3:0-Sieg gegen Aufsteiger Paderborn den 3. Saisonsieg feiern.
1: Die deutschen Basketballerinnen haben bei der Heim-WM das Endspiel verpasst. In Berlin verloren sie das Halbfinale gegen Favorit Frankreich mit 64 zu 86. Morgen spielt das deutsche Team um Platz 3, entweder gegen die USA oder Spanien. Das waren die Nachrichten. Das Wetter: in der Nacht kommt es von Nordwesten her zeitweise zu Regen. Im Süden bleibt es trocken, es kühlt ab auf 17 bis 7 Grad. Morgen gibt es im Süden erst noch gebietsweise Sonnenschein, sonst meist viele Wolken mit Schauern und regional auch ergiebigem Regen. Dann werden nur 16, im Süden bis zu 28 Grad erreicht. Und die Aussichten: am Montag Richtung Südosten Schauer, sonst wieder trocken und teilweise länger Sonne. Es ist 20.03 Uhr.
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1: A3 Würzburg Richtung Frankfurt. Zwischen Nürnberg Nord und Nürnberg Mögeldorf 3 Kilometer Stau wegen einer Baustelle. A3 Nürnberg Richtung Passau. Zwischen Nürnberg Beringersdorf und Nürnberg Mögeldorf ist die Fahrbahn wegen Bergungsarbeiten auf einen Fahrstreifen verengt. Die A7 Flensburg Richtung Hamburg ist zwischen Hamburg-Schnilsen Nord und Hamburg-Stellingen wegen Tunnelwartungsarbeiten bis Montag 5 Uhr gesperrt. Eine Umleitung ist eingerichtet. A8 München Richtung Salzburg. Die Abfahrt Achenmühle ist wegen Bergungsarbeiten nach einem Unfall gesperrt. Die A23 Heide-Hamburg ist zwischen Hamburg-Eidelstedt und dem Dreieck Hamburg-Nordwest wegen Tunnelwartungsarbeiten ebenfalls bis Montag 5 Uhr in beiden Richtungen gesperrt. Auch hier sind Umleitungen eingerichtet. Und das gilt auch für die A45 Dortmund-Gießen. Sie ist zwischen Dillenburg und Herborn-West wegen Brückenbauarbeiten bis Montag früh 5 Uhr in beiden Richtungen gesperrt. Allen unterwegs gute Fahrt.
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Hier spricht Monika Hirschlein aus Oberesfeld. Ich wünsche mir von Amanda Lear das Lied Fall of Me und grüße Freundinnen in der Umgebung.

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Ich heiße Ulrika Hartenegger, wohne im Seehallen-Jugendheim. Ich grüße ganz herzlich das HR4-Team, die HR4-Hörer, alle Schlagerfreunde und wünsche mir von Semino Rossi, das war unser Sommer.

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1: Um 21 Uhr mit Stefan Schiebelhut. Bundesweit haben in mehr als 35 Städten zehntausende Menschen gegen Rechtsextremismus demonstriert. Anders der Wahlsieg der AfD in Sachsen-Anhalt. Aus der Nachrichtenredaktion Katrin Schierwagen.
2: Auch im Norden gingen Zehntausende auf die Straße, unter anderem in Hamburg, Hannover, Bremen, Schwerin und Rostock. Auf den Kundgebungen mahnten die Menschen den demokratischen Zusammenhalt an. Allein in Hamburg sprachen die Veranstalter von 25.000 Teilnehmern. Hier, aber auch an zahlreichen anderen Orten, forderten die Demonstrierenden die Prüfung eines AfD-Verbotsverfahrens.
1: Bei dem Zugunglück in Nordfrankreich gestern gehen die Ermittler von Sabotage aus. Das hat die Staatsanwaltschaft mitgeteilt. ARD-Korrespondent Henrik Lesser-Wilun.
3: Nach ersten Erkenntnissen soll ein Stück Schiene auf das Gleis transportiert und dort abgelegt worden sein. Die französische Tageszeitung Le Parisien berichtet, das platzierte Stück Gleis soll laut Ermittlern 250 bis 300 Kilogramm wiegen. Eine Stunde zuvor war ein anderer Zug noch problemlos über die Strecke gefahren. Der betroffene Regionalzug war mit 186 Passagieren zwischen Rouen und Caen unterwegs, als er entgleiste. 44 Passagiere wurden verletzt, eine 18-Jährige unter ihnen schwer. Laut Staatsanwalt Galois schwebt die junge Frau nicht mehr in Lebensgefahr.
1: Tödlicher Unfall im Taunus. Auf einer Landstraße bei Glashütten ist eine 17-Jährige ums Leben gekommen. Sie saß in einem Auto, das in einer Kurve in den Gegenverkehr geraten und mit einem anderen Auto zusammengestoßen war. Der Unfallfahrer und drei weitere Insassen wurden schwer verletzt. Im Abendspiel der Fußball-Bundesliga haben sich Köln und Bremen 1:1 getrennt. Eintracht Frankfurt holte am Nachmittag beim FSV Mainz 05 den ersten Saisonsieg. Aus der Sportredaktion Robin Niehaus.
4: Die Mannschaft von Trainer Adi Hütter setzte sich mit 3:1 durch. Noch deutlicher gewann Freiburg. Mit 5:0 machte der Sportclub gegen Mönchengladbach den dritten Saisonsieg klar. Die ersten Punkte gab es für Hoffenheim. Die TSG setzte sich mit 2:1 zu Hause gegen Stuttgart durch. Augsburg und Leverkusen trennten sich 2:2 unentschieden. Der BVB konnte mit dem 3:0-Sieg gegen Aufsteiger Paderborn den dritten Saisonsieg feiern.
1: Die deutschen Basketballerinnen haben bei der Heim-WM das Endspiel verpasst. In Berlin verloren sie das Halbfinale gegen Favorit Frankreich mit 64:86. Morgen spielt das deutsche Team um Platz 3, entweder gegen die USA oder Spanien. Das waren die Nachrichten. Das Wetter. Heute Nacht kommt es von Nordwesten her zeitweise zu Regen. Im Süden bleibt es trocken. Es kühlt ab auf 17 bis 7 Grad. Morgen gibt es im Süden erst noch gebietsweise Sonnenschein, sonst meist viele Wolken mit Schauern und regional auch ergiebigem Regen. Dann werden nur 16 im Süden bis zu 28 Grad erreicht. Die Aussichten: am Montag Richtung Südosten Schauer, sonst wieder trocken und teilweise länger Sonnenschein. Am Dienstag bis 30 Grad. 21.03 Uhr.
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1: Und da hätten wir diese Meldungen: A3 mit Vorsicht Würzburg Richtung Passau zwischen Nürnberg Nord und Nürnberg Mögeldorf. 2 Kilometer Stau, also das Vorsicht kann man sich sparen. A3 Nürnberg Richtung Passau zwischen Nürnberg Beringersdorf und Nürnberg Mögeldorf ist die Fahrbahn wegen Reinigungsarbeiten auf einen Fahrstreifen verengt. Die A7 Flensburg Richtung Hamburg ist zwischen Hamburg-Schnelsen Nord und Hamburg-Stellingen wegen Tunnelwartungsarbeiten bis Montag früh 5 Uhr gesperrt. Eine Umleitung ist eingerichtet. Das gilt auch für die A23 Heide-Hamburg. Die ist zwischen Hamburg-Edelstedt und dem Dreieck Hamburg-Nordwest ebenfalls wegen Tunnelwartungsarbeiten gesperrt. Die A45 Dortmund-Gießen ist zwischen Dillenburg und Herborn-West wegen Brückenbauarbeiten gesperrt, auch hier bis Montag 5 Uhr. Und auch hier sind Umleitungen eingerichtet. Und noch die A117, Waltersdorfer Dreieck Richtung Treptow. Zwischen Hubertus und dem Dreieck Treptow ist die Fahrbahn nach einem Wildunfall gesperrt. Gute Fahrt.
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Ich möchte gern Forever and Never von Demis Russo. Mein Name ist Sonja Rudolf, ich komme aus Bebra. Und ich finde das Lied so super. Ich kann das alles zuhören. Vielen lieben

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Mein Name ist Margarete Jakob aus Witzelbach. Ich wünsche mir das Lied Sombrero von ABBA und grüße damit unsere ganze Familie und Enkelkinder. Danke.

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1: Um 22 Uhr mit Stefan Schiebelhut. Nach dem Wahlsieg der AfD in Sachsen-Anhalt haben heute in vielen Städten zehntausende Menschen gegen Rechtsextremismus protestiert. Besonders groß war die Kundgebung in Berlin. ARD-Reporter Markus Latton.
2: 7 Demozüge mit verschiedenen thematischen Schwerpunkten sowie mehrere Fahrradkorsos waren aus unterschiedlichen Richtungen zum Roten Rathaus gestartet. Bei der dortigen Kundgebung positionierten sich die Redner gegen die Alternative für Deutschland und riefen unter anderem zu einem Verbot der Partei auf. Laut Berliner Polizei nahmen knapp 19.000 Menschen an der Demonstration teil. Die Veranstalter sprechen von über 30.000.
1: Bei dem Zugunglück gestern in Nordfrankreich gehen die Ermittler von Sabotage aus. Nach Angaben der Staatsanwaltschaft entgleiste der Regionalzug, weil auf dem Gleis ein schweres Stück Schiene lag. Bei dem Unglück wurden 44 Passagiere verletzt. Tödlicher Unfall im Taunus. Auf einer Landstraße bei Glashütten ist eine 17-Jährige ums Leben gekommen. Sie saß in einem Auto, das in einer Kurve in den Gegenverkehr geraten und mit einem anderen Auto zusammengestoßen war. Der Unfallfahrer und 3 weitere Insassen wurden schwer verletzt. Beim Filmfestival in Venedig ist die dänische Regisseurin Mai El Touchi mit dem Goldenen Löwen ausgezeichnet worden. Sie bekam den Preis für ihren Film Woman Unknown. Die Hauptdarstellerin des Films, Mathilde Arcel, wurde als beste Schauspielerin ausgezeichnet. Der Preis als bester Schauspieler ging an John Malkovich in Wild Horse 9. Den großen Preis der Jury bekam der Film Possible Love von Lee Chang-don. Im Abendspiel der Fußball-Bundesliga haben sich Köln und Bremen 1:1 getrennt. Eintracht Frankfurt holte am Nachmittag beim FSV Mainz 05 den ersten Saisonsieg. Aus der Sportredaktion Robin Niehaus.
3: Die Mannschaft von Trainer Adi Hütter setzte sich mit 3:1 durch. Noch deutlicher gewann Freiburg. Mit 5:0 machte der Sportclub gegen Mönchengladbach den dritten Saisonsieg klar. Die ersten Punkte gab es für Hoffenheim. Die TSG setzte sich mit 2:1 zu Hause gegen Stuttgart durch. Augsburg und Leverkusen trennten sich 2:2 unentschieden. Der BVB konnte mit dem 3:0-Sieg gegen Aufsteiger Paderborn den dritten Saisonsieg feiern.
1: Die deutschen Basketballerinnen haben bei der Heim-WM das Endspiel verpasst. In Berlin verloren sie das Halbfinale gegen Favorit Frankreich mit 64:86. Das waren die Nachrichten. Das Wetter. In der Nacht kommt es von Nordwesten her zeitweise zu Regen. Im Süden bleibt es trocken. Es kühlt ab auf 17 bis 7 Grad. Morgen gibt es im Süden erst noch gebietsweise Sonnenschein, sonst meist viele Wolken mit Schauern und regional auch ergiebigem Regen. Dann werden nur 16, im Süden bis zu 28 Grad erreicht. Die Aussichten am Montag Richtung Südosten Schauer, sonst wieder trocken, 17 bis 27 Grad. Die Zeit 22.03 Uhr.
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1: Vorsicht auf der A2 Hannover Richtung Berlin. Zwischen Peine Ost und Braunschweig-Wattenhüttel steht ein defektes Fahrzeug. Vorsicht auf der A92 Deggendorf Richtung München. Zwischen Dingolfing West und Wörth an der Isar. Auch hier steht ein defekter PKW und es sind Personen auf der Fahrbahn. Und Vorsicht auch noch auf der A95 München Richtung Garmisch-Partenkirchen. Zwischen München-Fürstenried und dem Dreieck Starnberg befindet sich eine ungesicherte Unfallstelle und auch hier sind Personen auf der Fahrbahn. Dann auf der A9 Richtung Berlin zwischen Bad Lobenstein und Schlez stehen 2 defekte Motorradräder auf der rechten Spur. Auf der A67 Darmstadt Richtung Mannheim zwischen Lorsch und dem Firnhammer Dreieck liegen Fahrzeugteile auf dem linken Fahrstreifen. Die A45 Dortmund-Gießen ist zwischen Dillenburg und Herborn West wegen Brückenbauarbeiten gesperrt. Vorsicht auf der A45 Aschaffenburg Richtung Gießen. In der Auffahrt Alzenau Nord liegt ein Stein auf der Fahrbahn. Und die A23 Heide-Hamburg ist zwischen Eidelstedt und dem Dreieck Hamburg-Nordwest in beiden Richtungen wegen Tunnelwartungsarbeiten bis Montag etwa 5 Uhr gesperrt. Dadurch 5 Kilometer stockender Verkehr ab Pinneberg Süd. Eine Umleitung ist eingerichtet. Kommen Sie gut und sicher an Ihr Ziel.
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Guten Tag und einen schönen Samstag für euch. Hier ist Paula aus Altrib. Ich wünsche mir mal das Lied von Stefanie Herde. Liebe hat 1000 Gesichter. Vielen Dank für die Sendung.

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Mein Name ist Helmut Weyand aus Bad Berleburg im Wittgensteiner Land. Ich wünsche mir von der Nicole den Titel Mit dir vielleicht. Damit grüße ich recht herzlich auch die Jasmin Sänger aus Siegen. Schönes Wochenende und eine gute Unterhaltung.

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1: Um 23 Uhr mit Stefan Schiebelhut. Demos gegen Rechtsextremismus in mehr als 35 deutschen Städten. Dabei gingen Zehntausende Menschen auf die Straße, zum Beispiel in Nordrhein-Westfalen. Aus der Nachrichtenredaktion Esther Dieselmann.
2: Unter dem Motto »Kein Schritt zurück gegen die AfD und rechte Hetze« sind nach übereinstimmenden Angaben von Polizei und Veranstaltern rund 20.000 Menschen durch die Düsseldorfer Innenstadt gezogen. Auch in Hamburg gingen tausende Menschen auf die Straße. Zu der Demonstration hatte die Prüf-Initiative aufgerufen. Prüf fordert die Überprüfung von Parteien, die der Verfassungsschutz beobachtet und als Verdachtsfall oder als gesichert rechtsextrem eingestuft hat. Auch in Magdeburg folgten mehr als 1.000 Demonstranten dem Aufruf der Initiative.
1: In Wiesbaden kamen etwa 500 Menschen zu einer Kundgebung. Beim Filmfestival in Venedig ist die dänische Regisseurin Mai El-Touchi mit dem Goldenen Löwen ausgezeichnet worden für ihren Film Woman Unknown. Die Hauptdarstellerin Mathilde Arcel wurde als beste Schauspielerin ausgezeichnet. Der Preis als bester Schauspieler ging an John Malkovich in Wild Horse 9. Den großen Preis der Jury bekam der Film Possible Love von Lee Chang-dong. Saudi-Arabien hat eine wichtige Ölpipeline geschlossen. Hintergrund sind Drohnenangriffe auf die Leitung, ARD-Korrespondent Moritz Behrendt.
3: Die Pipeline führt aus dem ölreichen Osten Saudi-Arabiens zum Hafen Yanbu an der Küste des Roten Meeres. Seitdem die Straße von Hormus weitgehend blockiert ist, exportiert das Land einen Großteil seines Rohöls über das Rote Meer. Offenbar wurde die Pipeline bereits vorgestern mit Drohnen angegriffen. Es habe Verletzte und materielle Schäden gegeben, teilte das Außenministerium in Riad mit.
1: Im Abendspiel der Fußball-Bundesliga haben sich Köln und Bremen 1:1 getrennt. Eintracht Frankfurt holte am Nachmittag bei Mainz 05 den ersten Saisonsieg. Am Ende stand es 3:1. Die weiteren Ergebnisse: Freiburg-Mönchengladbach 5:0, Hoffenheim-Stuttgart 2:1, Dortmund-Paderborn 3:0 und Augsburg-Leverkusen 2:2. Im Abendspiel der zweiten Bundesliga gewann St. Pauli gegen Wolfsburg 1:0. Die deutschen Basketballerinnen haben bei der Heim-WM das Endspiel verpasst. In Berlin verloren sie das Halbfinale gegen Frankreich mit 64:86. Morgen spielen sie um Platz 3 gegen die Spanierinnen, die das zweite Halbfinale gegen die USA verloren haben. Das waren die Nachrichten. Das Wetter: In der Nacht kommt es von Nordwesten her zeitweise zu Regen. Im Süden bleibt es trocken, es kühlt ab auf 17 bis 7 Grad. Morgen gibt es im Süden erst noch gebietsweise Sonnenschein, sonst meist viele Wolken mit Schauern, regional auch ergiebigem Regen. Dann werden nur 16 im Süden bis zu 28 Grad erreicht. Am Montag Richtung Südosten Schauer, sonst wieder trocken und teilweise längerer Sonnenschein. Dienstag wird es bis zu 30 Grad warm. Die Zeit, es ist 23.03 Uhr.
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1: Vorsicht, ein Falschfahrer auf der A44 Eisenach Kassel zwischen Ringgau und Hessisch-Lichtenau-Ost. Kommt Ihnen ein Falschfahrer entgegen, fahren Sie äußerst rechts und überholen Sie nicht. Auf der A44 Eisenach Kassel zwischen Ringgau und Hessisch-Lichtenau-Ost ist ein Falschfahrer unterwegs. Vorsicht in beiden Richtungen. Dann auf der A2 Dortmund Richtung Hannover zwischen dem Rastplatz Bad Nenndorf und Wunstorf-Kohlenfeld befindet sich eine ungesicherte Unfallstelle auf dem rechten und dem mittleren Fahrstreifen. Auf der A7 Flensburg Richtung Hamburg zwischen Großenaspe und Bad Bramstedt befindet sich ebenfalls eine ungesicherte Unfallstelle. Und das gilt auch für die A9 Halle Leipzig Richtung Berlin, hier zwischen Bitterfeld, Wolfen und Turland eine ungesicherte Unfallstelle. Und das auch auf der A49 Kassel Richtung Gießen zwischen Neuental und Schwalmstadt. Vorsicht, auf der A66 Frankfurt-Wiesbaden zwischen Eschborn und Frankfurt-Höchst sind Personen auf der Fahrbahn. Vorsicht auch auf der A99, dem Autobahnring München zwischen Aschheim-Ismaning und dem Kreuz München-Nord sind Personen auf der Fahrbahn. Dann eine Entwarnung für den Kreis Eichach-Friedberg, hier kein Falschfahrer mehr. Und allen unterwegs wünschen wir eine gute und sichere Fahrt.
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1: Um 0 Uhr mit Katja Kindermann. In Deutschland haben zehntausende Menschen gegen Rechtsextremismus und die AfD demonstriert. Besonders große Kundgebungen gab es heute in Berlin, Hamburg, München und Düsseldorf. Aus der Nachrichtenredaktion Ista Distelmann.
2: Unter dem Motto »Kein Schritt zurück« gegen die AfD und rechte Hetze sind nach übereinstimmenden Angaben von Polizei und Veranstaltern rund 20.000 Menschen durch die Düsseldorfer Innenstadt gezogen. Auf den Transparenten war etwa zu lesen »Kein Platz für Rattenfänger« oder »Jetzt können wir herausfinden, was wir anstelle unserer Großeltern getan hätten«. Und auch in Bayern fanden Kundgebungen statt. In München etwa wurde unweit des Siegestors demonstriert. Nach Angaben der Polizei nahmen rund 12.000 Menschen teil.
1: Der KI-Konzern OpenAI verschiebt seinen geplanten Börsengang mindestens bis ins nächste Jahr. Unternehmenschef Altman sagte dem Magazin Fortune, angesichts der aktuellen Sicherheitsbedenken bei künstlicher Intelligenz sei gerade ein schlechter Zeitpunkt für einen Börsengang. Altman deutete außerdem an, dass führende KI-Unternehmen kurz vor einer Vereinbarung stehen könnten, die Entwicklung bei künstlicher Intelligenz insgesamt zu verlangsamen, um Risiken zu verringern. Die Ermittlungen zum versuchten Drohnenanschlag auf dem Flughafen Leipzig führen womöglich direkt zum russischen Militärgeheimdienst GRU. Nach Informationen der Welt am Sonntag wird in geheimen Unterlagen ein Russe, der dem Geheimdienst zugerechnet wird, als Logistiker der Operation genannt. Bei einem zweiten Tatverdächtigen handele es sich um einen Mann aus Belarus. Die konkreten Hinweise auf die beiden Männer sind offenbar auch der Grund dafür, dass die Bundesregierung Russland für den versuchten Drohnenanschlag verantwortlich gemacht hat. In der Fußball-Bundesliga haben sich am Abend der erste FC Köln und Werder Bremen 1:1 getrennt. Aus der Sportredaktion Thomas Kuss.
3: Nachdem die Kölner früh einen Elfmeter verschossen hatten, brachte kurz danach Linton Meiner die besseren Gastgeber in Führung. Die Bremer waren in der zweiten Halbzeit aktiver. Für den verdienten Ausgleich sorgte nach knapp 70 Minuten Niklas Füllkrug mit einem Abstaubertor. Neuer Tabellenführer ist der SC Freiburg nach dem 5:0-Erfolg gegen Mönchengladbach. Dortmund bezwang Paderborn mit 3:0 und feierte genauso wie die Freiburger den dritten Sieg im dritten Spiel. Augsburg verpasste diesen mit dem 2:2 gegen Leverkusen. Hoffenheim bezwang Stuttgart mit 2:1 und außerdem verlor Mainz gegen Frankfurt mit 1:3.
1: Das waren die Nachrichten. Das Deutschlandwetter. Am Tage bewölkt, teils bewölkt, örtlich Schauer, Tiefstwerte 17 bis 7 Grad. Am Tage bewölkt, teils gewittrige Schauer, später von der Nordsee her Auflockerungen. Südlich der Donau freundlich und trocken, 17 Grad im Thüringer Wald bis 26 Grad am Oberrhein. Am Montag freundlich, vom Westen bis in den Südosten Regen, 17 bis 27 Grad. Es ist jetzt 0:03 Uhr.
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1: Um 1 Uhr mit Katja Kindermann. In Deutschland haben zehntausende Menschen gegen Rechtsextremismus und die AfD demonstriert. Besonders große Kundgebungen gab es heute in Berlin, Hamburg, München und Düsseldorf. Aus der Nachrichtenredaktion Esther Diestelmann.
2: Unter dem Motto »Kein Schritt zurück« gegen die AfD und rechte Hetze sind nach übereinstimmenden Angaben von Polizei und Veranstaltern rund 20.000 Menschen durch die Düsseldorfer Innenstadt gezogen. Auf den Transparenten war etwa zu lesen »Kein Platz für Rattenfänger« oder »Jetzt können wir herausfinden, was wir anstelle unserer Großeltern getan hätten«. Und auch in Bayern fanden Kundgebungen statt. In München etwa wurde unweit des Siegestors demonstriert. Nach Angaben der Polizei nahmen rund 12.000 Menschen teil.
1: Der KI-Konzern OpenAI verschiebt seinen geplanten Börsengang mindestens bis ins nächste Jahr. Unternehmenschef Altman sagte dem Magazin Fortune, angesichts der aktuellen Sicherheitsbedenken bei künstlicher Intelligenz sei gerade ein schlechter Zeitpunkt für einen Börsengang. Altman deutete außerdem an, dass führende KI-Unternehmen kurz vor einer Vereinbarung stehen könnten, die Entwicklung bei künstlicher Intelligenz insgesamt zu verlangsamen, um Risiken zu verringern. Die Bundesnetzagentur ist Bedenken entgegengetreten, dass Deutschlands Gasspeicher in diesem Winter nicht ausreichen könnten für die Gasversorgung. Zurzeit seien etwas mehr als 136 Terawattstunden Gas eingespeichert, sagte der Präsident der Behörde Müller. Das sei mehr als im gesamten letzten Winter aus den Speichern entnommen wurde. Und in den nächsten Wochen bleibe noch Zeit für weitere Einspeicherungen. In der Fußball-Bundesliga haben sich am Abend der erste FC Köln und Werder Bremen 1:1 getrennt. Aus der Sportredaktion Thomas Kos.
3: Nachdem die Kölner früh einen Elfmeter verschossen hatten, brachte kurz danach Lindenmeiner die besseren Gastgeber in Führung. Die Bremer waren in der zweiten Halbzeit aktiver. Für den verdienten Ausgleich sorgte nach knapp 70 Minuten Niklas Füllkrug mit einem Abstaubertor. Neuer Tabellenführer ist der SC Freiburg nach dem 5:0-Erfolg gegen Mönchengladbach. Dortmund bezwang Paderborn mit 3:0 und feierte genauso wie die Freiburger den dritten Sieg im dritten Spiel. Augsburg verpasste diesen mit dem 2:2 gegen Leverkusen. Hoffenheim bezwang Stuttgart mit 2:1 und außerdem verlor Mainz gegen Frankfurt mit 1:3.
1: Und zum Tennis. Jelena Rybakina hat zum ersten Mal die US Open gewonnen. Die Kasachin entthronte im Finale von New York die Belarusin Arina Sabalenka in 3 Sätzen. Sabalenka hatte in den vergangenen beiden Jahren in New York gewonnen. Das waren die Nachrichten. Das Deutschlandwetter. Bewölkt, örtlich Schauer, Tiefstwerte 17 bis 7 Grad. Am Tage bewölkt, teils gewittrige Schauer, später von der Nordsee her Auflockerungen. Südlich der Donau freundlich und trocken, 17 Grad im Thüringer Wald bis 26 Grad am Oberrhein. Die Zeit, es ist jetzt 1:03.
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1: Um 2 Uhr mit Katja Kindermann. In Deutschland haben Zehntausende Menschen gegen Rechtsextremismus und die AfD demonstriert. Besonders große Kundgebungen gab es heute in Berlin, Hamburg, München und Düsseldorf. Aus der Nachrichtenredaktion Issa Diestelmann.
2: Unter dem Motto, kein Schritt zurück, gegen die AfD.